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2: Im Studio Dirk Justus. Die FDP hat einen neuen Vorsitzenden. Auf dem Parteitag in Berlin hat sich Urgestein Wolfgang Kubicki in einer Kampfabstimmung mit etwa 60% gegen Marie-Agnes Strack-Zimmermann durchgesetzt. Sie hatte ihre Gegenkandidatur erst kurzfristig auf dem Parteitag angemeldet. Die Techniker Krankenkasse hat letztes Jahr so viele mögliche Behandlungsfehler erfasst wie noch nie. Mehr als 7.500 Versicherte meldeten sich mit Verdachtsfällen, hieß es gegenüber den Funke-Zeitungen. Fast ein Drittel entfiel auf chirurgische Eingriffe. Der TK-Vorsitzende Baas forderte einen offeneren Umgang mit Fehlern. Bundesfamilienministerin Prien will die Bildschirmzeit für Kinder begrenzen. Unter Dreijährige zum Beispiel sollten gar keinen Kontakt zu digitalen Endgeräten haben, sagte sie der Welt am Sonntag. Prien denkt nun über neue gesetzliche Regelungen nach. Wie das genau umgesetzt werden soll, bleibt aber erstmal offen. Paris Saint-Germain hat den Titel in der Fußball-Champions League verteidigt. PSG gewann das Finale in Budapest gegen den FC Arsenal 5:4 nach Elfmeterschießen. Nach der regulären Spielzeit hat es 1:1 gestanden. DFB-Kicker Kai Havertz hatte die Londoner in der regulären Spielzeit in Führung geschossen.
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3: Sturm und Gewitter haben in NRW für Chaos auf den Straßen und im Zugverkehr gesorgt. Vielerorts liefen Keller voll und es stürzten Bäume um. Auch Events mussten unterbrochen werden. In Rheine ist außerdem ein Auto in einer Unterführung stecken geblieben. Heute und morgen könnte es erneut ungemütlich werden. Startschuss für den Bürgerrat im Rheinischen Revier. Ab heute beraten rund 100 Menschen aus der Region darüber, wie sich das Rheinische Revier gut für die Zukunft aufstellen kann. Ende September gehen ihre Ideen an die Landesregierung. Die meint, die Menschen, die hier leben, wissen selbst am besten, wie ihre Region aussehen soll.
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1: Im Studio Dirk Justus. Wolfgang Kubicki ist neuer FDP-Vorsitzender. In einer Kampfabstimmung setzte er sich mit knapp 60% gegen Marie-Agnes Strack-Zimmermann durch. Die hatte ihre Gegenkandidatur erst auf dem Parteitag in Berlin kurzfristig angemeldet. Das befürchtete Verkehrschaos zwischen Österreich und Italien durch die Sperrung der Brenner-Autobahn ist ausgeblieben. Offenbar haben die meisten Autofahrer ihre geplante Fahrt über die Alpen verschoben. Den ganzen Tag über war die vielbefahrene Autobahn gesperrt. Tausende Anwohner protestierten gegen den zunehmenden Verkehr über die wichtige Nord-Süd-Verbindung. Bundesfamilienministerin Prien denkt über neue Regelungen nach, um die Bildschirmzeit für Kinder zu begrenzen. Unter Dreijährige zum Beispiel sollten gar keinen Kontakt zu digitalen Endgeräten haben, sagte sie der Welt am Sonntag. Wie das genau umgesetzt werden soll, bleibt aber erstmal offen. Paris Saint-Germain hat sich erneut Europas Fußballkrone aufgesetzt. Der Titelverteidiger gewann das Champions-League-Finale in Budapest gegen den FC Arsenal mit 5:4 nach Elfmeterschießen. In der regulären Spielzeit hatte der deutsche Nationalspieler Kai Havertz die Londoner in Front geschossen, ihr Paris Ausgleich.
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2: Sturm und Gewitter haben in NRW für Chaos auf den Straßen und im Zugverkehr gesorgt. Vielerorts liefen Keller voll und es stürzten Bäume um. Auch Events mussten unterbrochen werden. In Rheine ist außerdem ein Auto in einer Unterführung stecken geblieben. Heute und morgen könnte es erneut ungemütlich werden. Startschuss für den Bürgerrat im Rheinischen Revier. Ab heute beraten rund 100 Menschen aus der Region darüber, wie sich das Rheinische Revier gut für die Zukunft aufstellen kann. Ende September gehen ihre Ideen an die Landesregierung. Die meint, die Menschen, die hier leben, wissen selbst am besten, wie ihre Region aussehen soll.
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1: Gitarrist CJ Pierce und der Schlagzeuger Mike Luce sind 1996 in die texanische Hauptstadt Austin gezogen und haben dort den Bassisten Steve Benton getroffen. Am Anfang waren sie sogar erstmal nur instrumental unterwegs, ohne Sänger. Dann haben sie aber Dave Williams gefunden, der schon davor in verschiedenen anderen Bands aktiv war, und der war dann tatsächlich bei Drowning Pool das fehlende Puzzlestück. Mit seiner Energie und seiner Stimme kommt die Band dann so richtig in Fahrt. Und kleiner Funfact dazu, der Spitzname von Williams ist nämlich Stage, weil er ja natürlich auf der Bühne total abgeht auch. Verpasst wurde ihm der Spitzname von Dimebag Darrell, dem Gitarristen von Pantera, weil er für so viele Auftritte und für die Fans gebrannt hat. Er hat immer die Aufmerksamkeit auf sich gezogen, was ein Frontmann ja auch irgendwie manchmal braucht. Mhm. Gehört, glaube ich, auch so dazu. Er hat auch mal gesagt, dass sich ihre Motivation tatsächlich komplett ums Touren dreht. Also sie haben wahnwitzige Strecken quer durch die USA zurückgelegt. Er hat mal gesagt, irgendwie von San Francisco sind sie nach New York gefahren, um da irgendwie Shows zu spielen, was ja eine tagelange Reise ist, um sich dort vor Veranstaltern und Booking-Agenten beweisen zu können. Und dafür haben sie wirklich jede Gelegenheit genutzt und jederzeit überall alles gespielt, was sie spielen konnten. Und auch jede Show so performt, als hätte das Publikum sie noch nie gesehen. Also sie wollten wirklich von null an komplett alle überzeugen. Denn am Ende, das sagen sie auch ganz klar, dreht sich alles um die Fans. Und für die wollen sie halt jedes Mal eine geile Show abliefern. Egal, ob es vor 20 Leuten ist, ob die Leute sie schon kennen oder nicht. Sie wollen jedes Mal einfach eine geile Show abliefern.

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1: Who inspired me to do the funny stuff that I do on my guitar.
2: Im Interview demonstriert Eddie Van Halen sein gekonntes Gitarrenspiel. Jimmy Page von Led Zeppelin, sagt er, habe ihn beeinflusst.
1: And I'm going, wait, if you can go like that. I just kind of took the nut.
2: Bevorzugte Technik, Tapping, das Spielen der Saiten auf dem Gitarrenhals. Dabei werden diese nicht wie sonst üblich gezupft, sondern mit dem Finger auf das Tastenbrett gedrückt. 1996 muss Frontmann Sammy Hagar die Band verlassen. Der dritte Leadsänger bei Van Halen heißt Gary Cherone, früher bei der Metalband Extreme aus Boston. Der Erfolg ist nun mäßig, außerdem fordert der verschwenderische Lebensstil langsam aber sicher Tribut. Gitarrist Van Halen, er möchte inzwischen nur noch mit Edward angeredet werden, kämpft gegen den Krebs, vor allem aber gegen seine Alkoholsucht, die ihn immer wieder einholt. 2007, so scheint es, hat er den Kampf gewonnen. Und auch sonst gibt es Neues bei Van Halen. Nach 22 Jahren kehrt David Lee Roth offiziell als Leadsänger zurück. Die Comeback-Tournee quer durch die USA wird ein gigantischer Erfolg. Sie endet planmäßig im April 2008. Neuer Mann für den ausgestiegenen Bassisten Michael Anthony ist Edwards Sohn Wolfgang Van Halen.

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1: Im Studio Dirk Justus. Die FDP hat einen neuen Vorsitzenden. Auf dem Parteitag in Berlin hat sich Urgestein Wolfgang Kubicki in einer Kampfabstimmung mit etwa 60% gegen Marie-Agnes Strack-Zimmermann durchgesetzt. Sie hatte ihre Gegenkandidatur erst kurzfristig auf dem Parteitag angemeldet. Die Techniker-Krankenkasse hat letztes Jahr so viele mögliche Behandlungsfehler erfasst wie noch nie. Mehr als 7.500 Versicherte meldeten sich mit Verdachtsfällen, hieß es gegenüber den Funke-Zeitungen. Fast ein Drittel entfiel auf chirurgische Eingriffe. Der TK-Vorsitzende Baas forderte einen offeneren Umgang mit Fehlern. Bundesfamilienministerin Prien will die Bildschirmzeit für Kinder begrenzen. Unter Dreijährige zum Beispiel sollten gar keinen Kontakt zu digitalen Endgeräten haben, sagte sie der Welt am Sonntag. Prien denkt nun über neue gesetzliche Regelungen nach. Wie das genau umgesetzt werden soll, bleibt aber erstmal offen. Paris Saint-Germain hat den Titel in der Fußball-Champions League verteidigt. PSG gewann das Finale in Budapest gegen den FC Arsenal 5:4 nach Elfmeterschießen. Nach der regulären Spielzeit hat es 1:1 gestanden. DFB-Kicker Kai Havertz hatte die Londoner in der regulären Spielzeit in Führung geschossen.
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2: Sturm und Gewitter haben in NRW für Chaos auf den Straßen und im Zugverkehr gesorgt. Vielerorts liefen Keller voll und es stürzten Bäume um. Auch Events mussten unterbrochen werden. In Rheine ist außerdem ein Auto in einer Unterführung stecken geblieben. Heute und morgen könnte es erneut ungemütlich werden. Startschuss für den Bürgerrat im Rheinischen Revier. Ab heute beraten rund 100 Menschen aus der Region darüber, wie sich das Rheinische Revier gut für die Zukunft aufstellen kann. Ende September gehen ihre Ideen an die Landesregierung. Die meint, die Menschen, die hier leben, wissen selbst am besten, wie ihre Region aussehen soll.
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1: Fiktive Rockbands hatte es vor Spinal Tap schon gegeben. Wir denken an die Beatles-Satire The Ruttles, ebenfalls als Dokumentarfilm inszeniert und das schon in den 70ern. Auch halbfiktive Acts waren längst bekannt, aus TV-Serien wie The Archies oder The Partridge Family. In letzterer hatte David Cassidy seine Sangeskünste bewiesen. Der Rest jener singenden Großfamilie bestand aus Schauspielern. Ihre Musik wurde in Wahrheit von Studiomusikern eingespielt.
2: Es

0: Bei Spinal Tap spielen die drei Hauptdarsteller ihre Instrumente selbst. Ihre Fähigkeiten sind dabei begrenzt. Es geht auch nicht um Perfektion. Nach dem Film von Regisseur Rob Reiner entwickelt die Band ein Eigenleben, gibt Konzerte vor realem Publikum. Michael McKean, Christopher Guest und Harry Shearer bringen ihr Anliegen auf den Punkt. Wir wollen eine interaktive Verständigung mit dem Publikum, einen Dialog. Und wenn wir drei zusammen auf der Bühne stehen, dann wird es sowieso irgendwie komisch.
1: Well, this is the funny part.

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1: Es gibt ja wirklich viele verrückte Dinge, die einem auf der Bühne passieren können. Und genau so einen Moment musste auch schon mal Sum41-Sänger Derek erleben. Der hat nämlich mal während eines Konzerts einen kompletten Chickenburger an den Kopf geworfen bekommen. Das hat er uns in einem Interview verraten. Erst hat es sich wie ein Baseball angefühlt, weil es Derek auch so ein bisschen umgehauen hat. Aber dann hat er den Burger auf dem Boden gesehen, noch mit Käse und Salat. Das war so ein richtig verrückter Moment. Ja, dass sich Derek da heute noch dran erinnert. Also, immer wenn er nach seinem kuriosesten Moment auf der Bühne gefragt wird, dann gibt es die Chicken Burger ins Gesicht Story.

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2: Im Studio Anna Löwer. Wolfgang Kubicki ist neuer FDP-Vorsitzender. In einer Kampfabstimmung setzte er sich mit knapp 60% gegen Marie-Agnes Strack-Zimmermann durch. Die hatte ihre Gegenkandidatur erst auf dem Parteitag in Berlin kurzfristig angemeldet. Eine BAföG-Erhöhung ist wohl erstmal vom Tisch, das glaubt Bundesforschungsministerin Bär. Den Funke-Zeitungen sagte sie, eine Reform der Studi-Ausbildungsförderung habe bei Schwarz-Rot keine Mehrheit mehr. Sie verweist auf Kürzungen bei Pflegebedürftigen und beim Kindergeld, da könne man nicht woanders höhere Leistungen versprechen. An vielen Orten gibt's heute Aktionen, die auf die Gefahren von Tabak, Nikotin und Co. aufmerksam machen, denn es ist Weltnichtrauchertag. In Deutschland raucht fast jeder Fünfte. Vor allem bei Jugendlichen sind Kippen und E-Zigaretten in den letzten Jahren wieder beliebter geworden. Paris Saint-Germain hat sich erneut Europas Fußballkrone aufgesetzt. Der Titelverteidiger gewann das Champions-League-Finale in Budapest gegen den FC Arsenal mit 5:4 nach Elfmeterschießen.
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2: Nach einem mutmaßlichen Messeangriff in Paderborn ermittelt jetzt die Mordkommission. Ein 39-Jähriger wurde gestern Abend in der Innenstadt schwer verletzt und bewusstlos aufgefunden. Die Polizei sucht nun nach Zeugen und nach dem mutmaßlichen Täter. In Wuppertal haben Unbekannte Gedenktafeln vom KZ Kemner Mahnmal abmontiert und mitgenommen. Laut Polizei wurden die zwei kleinen Infotafeln wohl gestern Nachmittag aus den Halterungen gelöst. Noch gibt es keine Hinweise darauf, was und wer hinter dem Diebstahl steckt. Da die Tafeln aus Bronze sind, vermutet die Polizei aber ein eher finanzielles Interesse bei den Tätern.
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1: Der Song A Prayer of the Refugee ist auf dem 4. Studioalbum der Band erschienen und war insgesamt tatsächlich eine Bandleistung. Also der Leadsänger Tim McGrath hat die Lyrics geschrieben, die Musik dazu haben sie dann alle zusammen entwickelt. Aufgenommen haben sie das alles im The Blastin' Room in Fort Collins, Colorado, und da haben sie tatsächlich vorher auch schon und vor allem danach noch ganz schön oft Songs produziert. In Prayer of the Refugee geht es vor allem um Zwangsvertreibung und um gesellschaftliche Probleme, die in diesem Zusammenhang, also im Zusammenhang mit Flüchtlingen bestehen. Los geht's im Text aus der Perspektive eines Flüchtlings, der seinem Kind von dem Leben erzählt, wie es vor der Vertreibung war.

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1: Bereits 1967 hatten der Sänger und Gitarrist Mark Bowen, bürgerlich Mark Feld und ein gewisser Steve Tuck, er spielte Bongos, das akustische Duo Tyrannosaurus Rex gegründet. 1970 heuerte Bowen drei neue Musiker an und verkürzte den Bandnamen auf T-U-X. Das Erfolgsrezept waren zum Teil rätselhafte esoterische Texte, eingängige Sounds und allerlei Show-Klamauk bei Live-Konzerten. Ein paar Fernsehauftritte bei Top of the Pops genügten und die Fans spielten verrückt.
2: Oh no!
1: Ich habe ihn nicht gesehen, dabei hieß es, er würde hier vorbeikommen, beklagt dieses junge Mädchen noch außerhalb der Konzertstätte. Ein anderes Mädchen ist völlig außer Atem. Ich habe seine Hand geküsst. Seine Hand, mein Gott, er hat dünne Beine. Ich habe ihn geküsst. T-Rex mit ihrer wohl bekanntesten Nummer Children of the Revolution.

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1: Im Studio Anna Löwer. Eine BAföG-Erhöhung hat aktuell wohl keine Chance. Das glaubt Bundesforschungsministerin Bär. Sie habe gehört, dass die Regierungsfraktionen die Reform nicht mehr unterstützen, sagte die CSU-Politikerin den Funke-Zeitungen. Sie verweist auf Kürzungen bei der Pflege und beim Kindergeld. Da könne es nicht woanders höhere Leistungen geben. Die FDP hat einen neuen Vorsitzenden. Auf dem Parteitag in Berlin hat sich Urgestein Wolfgang Kubicki in einer Kampfabstimmung mit etwa 60% gegen Marie-Agnes Strack-Zimmermann durchgesetzt. Sie hatte ihre Gegenkandidatur erst kurzfristig auf dem Parteitag angemeldet. Rauchen schadet der Gesundheit und doch greifen viele Menschen tagtäglich zur Kippe oder E-Zigarette. Genau darum geht's heute am Weltnichtrauchertag. Auch in Deutschland ist Rauchen immer noch weit verbreitet. Fast jeder Fünfte macht das. Paris Saint-Germain hat den Titel in der Fußball-Champions League verteidigt. PSG gewann das Finale in Budapest gegen den FC Arsenal 5:4 nach Elfmeterschießen. Nach der regulären Spielzeit hat es 1:1 gestanden.
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1: Im ganzen Ruhrgebiet haben tausende Menschen gegen den Ausbau von Gaskraftwerken protestiert. Die größte Aktion gab es in Hamm. 2000 Klimaaktivisten bildeten ein menschliches Windrad und stellten damit einen Weltrekord auf. Laut Polizei blieb es bei den Protesten größtenteils friedlich. Noch bis heute Abend läuft in Düsseldorf die Dokumi, die größte Anime- und Manga-Convention Deutschlands. Auch viele Cosplayer in kreativ bunten Kostümen sind über das Wochenende angereist. Die Veranstalter hoffen auf bis zu 215.000 Besucher.
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1: Im Studio Anna Löwer. Eine BAföG-Erhöhung ist wohl erstmal vom Tisch, das glaubt Bundesforschungsministerin Bär. Den Funke-Zeitungen sagte sie, eine Reform der Studi-Ausbildungsförderung habe bei Schwarz-Rot keine Mehrheit mehr. Sie verweist auf Kürzungen bei Pflegebedürftigen und beim Kindergeld, da könne man nicht woanders höhere Leistungen versprechen. An vielen Orten gibt's heute Aktionen, die auf die Gefahren von Tabak, Nikotin und Co. aufmerksam machen, denn es ist Weltnichtrauchertag. In Deutschland raucht fast jeder Fünfte. Vor allem bei Jugendlichen sind Kippen und E-Zigaretten in den letzten Jahren wieder beliebter geworden. Der neue FDP-Chef Kubicki will das Profil seiner Partei schärfen und bei politischen Streitfragen Gegenwind in Kauf nehmen. Bei seiner Rede auf dem Parteitag in Berlin sagte er, der Debattenraum in Deutschland werde immer kleiner. Reale Probleme wie die Migrationspolitik würden automatisch ins rechte Lager abgeschoben. Paris Saint-Germain hat sich erneut Europas Fußballkrone aufgesetzt. Der Titelverteidiger gewann das Champions-League-Finale in Budapest gegen den FC Arsenal mit 5:4 nach Elfmeterschießen.
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1: Tausende Menschen haben in Hamm gegen den geplanten Bau neuer Gaskraftwerke protestiert. Nach Angaben der Veranstalter beteiligten sich rund 5000 Menschen an den Kundgebungen. Die Klimaaktivisten fordern einen schnelleren Ausbau erneuerbarer Energien statt neuer Gaskraftwerke. Nach Schüssen in der Dortmunder Innenstadt ermittelt eine Mordkommission. Bei einer Auseinandersetzung wurden Freitagabend 2 Männer durch Schüsse verletzt. Lebensgefahr bestand nach Polizeiangaben nicht. Nach dem oder den Tätern wird weiter gesucht.
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2: Einen wunderschönen guten Morgen wünsche ich euch. Hier gibt's für euch den richtigen Einstieg in diesen Sonntag. Gleich mit The Commoners und Just Watch Me. Und jetzt gibt's Loverboy. Hier ist Working for the Weekend bei Radio Bob.

Das waren Elton John und Eric Clapton mit Runaway Train hier bei Radio Bob am Sonntagmorgen mit mir, Alex Speck. Na, schon wach? So könnte sich für euch der 24. Juni anhören, denn A Day to Remember sind auf Tour und machen Halt im Palladium in Köln. Das Konzert, das ist schon restlos ausverkauft, da gibt's keine Tickets mehr, aber wir haben noch Resttickets für euch am Start für das Konzert in Köln. Pop, Punk und Metalcore vereint, das können nur A Day to Remember, gewinnt noch einen Platz bei uns auf Bobs Gästeliste in Bobs Ticketalarm auf radiobob.de. Und hier sind sie jetzt für euch mit All Signs Point to Lauderdale. 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
1: Whitesnake haben schon 1987 gefragt. Is this love? Ja, Whitesnake hören wir gleich nach Sonderschule. Die machen das Ganze ein bisschen einfacher und fragen nur: Hey, bist du glücklich?

All For You. Das war ein Atreyu hier bei Radio Bob. Am Sonntagmorgen mit mir, Alex Speck. Schön, dass ihr mit dabei seid. Ja, die Rolling Stones, die sind wieder zurück. In 5 Wochen kommt dann der Nachfolger von Hackney Diamonds raus. Foreign Tongues wird die neue Scheibe heißen. Und einen kleinen Vorgeschmack, den gab's schon jetzt in Form von In The Stars.

0: So we put out In the Stars as the first single because I thought it was most recognizable Rolling Stones song. So you know, if you like the Rolling Stones, you've heard of them before, you're going to recognize that. And I think that's good for a first single, recognizability.
1: Mick Jagger war das gerade und der findet, dass die Single am besten passt, um ja schon mal einen kleinen Vorgeschmack auf das Album zu geben, weil sie einfach am meisten nach den Rolling Stones klingt. Ne? Wenn man ja die Band kennt und den Sound kennt, dann kann man mit The Stars einfach nichts falsch machen. Wie dann der Rest des Albums klingt, das wissen wir dann in knapp einem Monat. Solange feiern wir die Songs, die es schon gibt und davon gibt es ja eine echte Menge bei über 50 Jahren Musikgeschichte. Angie aus dem Jahr 1973, den hören wir jetzt hier bei Radio Bob.

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2: Im Studio Anna Löwer. Eine BAföG-Erhöhung hat aktuell wohl keine Chance. Das glaubt Bundesforschungsministerin Bär. Sie habe gehört, dass die Regierungsfraktionen die Reform nicht mehr unterstützen, sagte die CSU-Politikerin den Funke-Zeitungen. Sie verweist auf Kürzungen bei der Pflege und beim Kindergeld. Da könne es nicht woanders höhere Leistungen geben. In Deutschland fehlen rund 2000 Staatsanwälte. Das beklagt der Deutsche Richterbund. Verbandschef Rehbehn sagte der Bild am Sonntag, dass in fast allen Bundesländern 3 Ermittler die Arbeit von 4 machen. Strafverfahren würden dadurch immer länger dauern. Der neue FDP-Chef Kubicki will das Profil seiner Partei schärfen und bei politischen Streitfragen Gegenwind in Kauf nehmen. Bei seiner Rede auf dem Parteitag in Berlin sagte er, der Debattenraum in Deutschland werde immer kleiner. Reale Probleme wie die Migrationspolitik würden automatisch ins rechte Lager abgeschoben. Paris Saint-Germain hat den Titel in der Fußball-Champions League verteidigt. PSG gewann das Finale in Budapest gegen den FC Arsenal 5:4 nach Elfmeterschießen. Nach der regulären Spielzeit hat es 1:1 gestanden.
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2: Nach einem mutmaßlichen Messeangriff in Paderborn ermittelt jetzt die Mordkommission. Ein 39-Jähriger wurde gestern Abend in der Innenstadt schwer verletzt und bewusstlos aufgefunden. Die Polizei sucht nun nach Zeugen und nach dem mutmaßlichen Täter. In Wuppertal haben Unbekannte Gedenktafeln vom KZ Kemner Mahnmal abmontiert und mitgenommen. Laut Polizei wurden die 2 kleinen Infotafeln wohl gestern Nachmittag aus den Halterungen gelöst. Noch gibt es keine Hinweise darauf, was und wer hinter dem Diebstahl steckt. Da die Tafeln aus Bronze sind, vermutet die Polizei aber ein eher finanzielles Interesse bei den Tätern.
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3: Und mit neuer Musik von Evanescence. Gleich hören wir Who Will You Follow? Außerdem Prince and the Revolution mit Purple Rain. Bei uns natürlich in voller Länge. Das versteht sich von ganz allein. Und los geht's mit Rock'n'Roll Queen. Hier sind The Subways.

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0: Who Will You Follow? Das waren Evanescence am Sonntagmorgen.
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2: Euren persönlichen Frühschoppen in Form von feinstem Rock, den gibt's hier bei mir der nächsten halben Stunde mit Life is a Highway von Tom Cochran. Dabei gibt's immer gute Laune. ZZ Top sind mit dabei, Linkin Park, The Offspring und jetzt gibt's Lansdowne. Hier ist Rescue.

ZZ Top, Sharp Dressed Man aus dem Jahr 1983 hier bei Radio Bob. Nur ein Jahr bevor das erste Rock am Ring offiziell über die Bühne gegangen ist. Und ich sag's euch, ich freue mir schon Ast ab. Linkin Park nächste Woche bei Rock am Ring. Das wird ein richtig fettes Ding. Wir werden für euch natürlich vor Ort sein und dann auch mal ein bisschen berichten, aber auch abseits von den Bühnen, was so abgeht auf dem Campingplatz und im Infield. Seit letztem Jahr gibt's ja auch unser Rock am Ring Radio bei uns als Stream. Da gibt's auch allerlei Wissenswertes. Und natürlich laufen da nur Bands, die auch in den letzten 40 Jahren mal auf der Bühne in der Eifel gestanden haben. Linkin Park sind schon längst drinne, die waren nämlich 2001 zum ersten Mal zu Gast und unter anderem auch im Jahr 2012. Und da haben sie gerade ihr fünftes Studioalbum rausgebracht und daraus gibt's jetzt Burn It Down hier bei Radio Bob.

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1: Im Studio Anna Löwer. Eine BAföG-Erhöhung ist wohl erstmal vom Tisch, das glaubt Bundesforschungsministerin Bär. Den Funke-Zeitungen sagte sie, eine Reform der Studi-Ausbildungsförderung habe bei Schwarz-Rot keine Mehrheit mehr. Sie verweist auf Kürzungen bei Pflegebedürftigen und beim Kindergeld, da könne man nicht woanders höhere Leistungen versprechen. Der neue FDP-Chef Kubicki will das Profil seiner Partei schärfen und bei politischen Streitfragen Gegenwind in Kauf nehmen. Bei seiner Rede auf dem Parteitag in Berlin sagte er, der Debattenraum in Deutschland werde immer kleiner. Reale Probleme wie die Migrationspolitik würden automatisch ins rechte Lager abgeschoben. An vielen Orten gibt's heute Aktionen, die auf die Gefahren von Tabak, Nikotin und Co. aufmerksam machen, denn es ist Weltnichtrauchertag. In Deutschland raucht fast jeder Fünfte. Vor allem bei Jugendlichen sind Kippen und E-Zigaretten in den letzten Jahren wieder beliebter geworden. Nach dem tödlichen Hantavirus-Ausbruch auf der Hondius ist das Kreuzfahrtschiff erfolgreich gesäubert und desinfiziert worden. Das Schiff könne wieder in See stechen, heißt es von der Gesundheitsbehörde in Rotterdam. Durch den Ausbruch an Bord starben 3 Passagiere, darunter eine Deutsche.
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1: Im ganzen Ruhrgebiet haben tausende Menschen gegen den Ausbau von Gaskraftwerken protestiert. Die größte Aktion gab es in Hamm. 2000 Klimaaktivisten bildeten ein menschliches Windrad und stellten damit einen Weltrekord auf. Laut Polizei blieb es bei den Protesten größtenteils friedlich. In Dülmen sind beim traditionellen Wildpferdefang im Meerfelder Bruch 33 Hengste eingefangen worden. Bei dem jährlichen Spektakel holen Fänger die Junghengste aus der Herde, damit die sich nicht unkontrolliert vermehrt. Die Pferde wurden anschließend versteigert. Am Rande der Aktion gab es Proteste von Tierschützern. Sie kritisieren das Einfangen vor Publikum als zu stressig für die Tiere.
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2: Und das heißt, wir schauen 2 Stunden lang gemeinsam zurück auf das, was es Neues aus der Rockwelt gab letzte Woche. Zum Beispiel am Freitag die ganzen neuen Alben von unter anderem Sir Paul McCartney. Soloalbum Nummer 20 hat er rausgehauen mit The Boys of Dungeon Lane. Außerdem gab es das allererste Album von Violet Grohl, der Tochter von Foo Fighters Frontmann Dave Grohl, namens Be Sweet to Me. Außerdem Scheibe Nummer 8 von Shinedown, die heißt passenderweise 8. Und noch ein paar Live-Platten von The Who, Bruce Springsteen oder auch Andreas Kümmert. Und dann natürlich das Album, auf das wir jetzt seit Wochen warten. Das allerletzte von den Toten Hosen. Also zumindest das letzte reguläre Studioalbum. Trink aus, wir müssen gehen, inklusive Bonusplatte. Alles muss raus. Und wir hören jetzt aus. Trink aus, wir müssen gehen. Schlechte Nachbarn. Hier sind die Toten Hosen. Brandneu.

Kings Highway, Tom Petty war das mit seinen Heartbreakers. Am Sonntagvormittag hier bei Radio Bob mit mir Saskia Schenk, mittendrin im Rockmagazin, mittendrin in den wichtigsten Neuigkeiten aus der Rockwelt der letzten Woche, zum Beispiel dem Comeback von Greta Van Fleet, was sie ja jetzt schon eine ganze Weile angeteased hatten, beziehungsweise erstmal haben sie ihren Fans ordentlich Angst gemacht, denn sie haben sich auf Social Media mit einem Video zurückgemeldet, das auch auf eine Trennung hätte schließen lassen können. Thank you for the wild ride, also danke für den wilden Ritt, so nach dem Motto, tschüss, bis dann. Aber findige Fans haben schon da festgestellt, dass im Video ein Songsnippet zu hören ist, das man nicht kennt, also das bisher noch nicht veröffentlicht wurde. Und da war dann natürlich die Hoffnung da, dass bald wieder neue Musik kommt. Ihr letztes Album Starcatcher ist jetzt inzwischen auch schon 3 Jahre alt, deswegen wird's langsam mal Zeit. Und seit Freitag ist der erste neue Song von den US-Hardrockern draußen. Play Your Games heißt er. Sie haben auch ein kleines, intimes Konzert in New York letzte Woche gegeben. Da haben sie nicht nur diesen neuen Song live zum allerersten Mal vorgestellt, sondern auch einen weiteren neuen. Also Greta Van Fleet sind zurück und klingen so gut wie eh und je. Hier ist Play Your Games.

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1: Und das heißt mit den wichtigsten Neuigkeiten aus der Rockwelt der letzten Woche, zum Beispiel der Absage von Phil Collins an die Rock'n'Roll Hall of Fame. Zumindest was einen Auftritt angeht bei der Einführungszeremonie im November. Denn er freut sich ja wahnsinnig, dass er auch jetzt als Solokünstler aufgenommen wird. Genesis sind ja schon seit einer Weile drin. Aber er kann eben aus gesundheitlichen Gründen nicht auf die Bühne und performen, unglücklicherweise. Vielleicht irgendwann in der Zukunft nochmal und vielleicht gibt's auch demnächst nochmal neue Musik. Also das ist wahrscheinlicher, sagt er, dass er es in sein Heimstudio schafft und vielleicht nochmal ein paar neue Songs aufnimmt, als dass er demnächst auf einer Bühne steht, weil sein Körper nicht so will, wie er möchte. Wir wünschen ihm auf jeden Fall gute Besserung und haben jetzt einen Schmachtfetzen von ihm für euch. Bei dem möchte man sich den Brustkorb auf und das Herz rausreißen. So war es nochmal. Da hätte ich nichts dagegen. Obwohl ich den Song auch live von ihm performen im November nicht schlecht gefunden hätte. Aber gut, jetzt gibt's ihn so.

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0: haben wir direkt rausgeholt aus unserem Southern Rock Stream auf radiobob.de und in der MyBob App. Wir haben ja weit über 50 Streams für euch. Lynyrd Skynyrd waren das mit Sweet Home Alabama. Am Sonntagvormittag hier bei Radio Bob mit mir Saskia Schenk und dem Rockmagazin. Also den wichtigsten Neuigkeiten aus der Rockwelt der letzten Woche. Und da gab's doppelt exklusiv etwas von unseren Freunden von Fury in the Slaughterhouse. Einmal das hier.
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0: Denn auch in diesem Jahr werden wir natürlich wieder beim größten umsonst und draußen Volksfest Nordeuropas für euch am Start sein bei der Kieler Woche mit Bobs Rockcamp. Los geht's am 19. Juni bis zum 28. Juni und Fury in the Slaughterhouse stehen jetzt als erster Act, als großes Finale der diesjährigen Kieler Woche fest. 10 Tage insgesamt, Festival-Feeling pur mit 20 Konzerten auf unserer Hauptbühne. Wir rücken natürlich nach und nach alles raus, was sonst noch so passieren wird bei uns im Rock Camp. Also das schon mal vormerken. Und dann gab es auch noch ganz exklusiv einen brandneuen Song von den Furies aus ihrem anstehenden Album Changes, das ja nur 2 Tage vor ihrem Auftritt bei der Kieler Woche rauskommen wird, am 26.06. Also der Juni wird ein Fury-Monat und wir haben jetzt den brandneuen Song von Kai und seinen Jungs. Hier ist Fix This Crack.

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1: Im Studio Anna Löwer. Eine BAföG-Erhöhung hat aktuell wohl keine Chance. Das glaubt Bundesforschungsministerin Bär. Sie habe gehört, dass die Regierungsfraktionen die Reform nicht mehr unterstützen, sagte die CSU-Politikerin den Funke-Zeitungen. Sie verweist auf Kürzungen bei der Pflege und beim Kindergeld. Da könne es nicht woanders höhere Leistungen geben. Rauchen schadet der Gesundheit und doch greifen viele Menschen tagtäglich zur Kippe oder E-Zigarette. Genau darum geht's heute am Weltnichtrauchertag. Auch in Deutschland ist Rauchen immer noch weit verbreitet. Fast jeder Fünfte macht das. In Deutschland fehlen rund 2000 Staatsanwälte. Das beklagt der Deutsche Richterbund. Verbandschef Rehbehn sagte der Bild am Sonntag, dass in fast allen Bundesländern 3 Ermittler die Arbeit von 4 machen. Strafverfahren würden dadurch immer länger dauern. Der Countdown zur Fußball-WM läuft. Beim letzten Heim-Länderspiel vor dem Abflug in die USA trifft die deutsche Nationalmannschaft heute auf Finnland. Nach dem Test geht's dann am Dienstag nach Chicago. Dort findet am Mittwoch die Generalprobe statt gegen Co-Gastgeber USA.
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1: Tausende Menschen haben in Hamm gegen den geplanten Bau neuer Gaskraftwerke protestiert. Nach Angaben der Veranstalter beteiligten sich rund 5000 Menschen an den Kundgebungen. Die Klimaaktivisten fordern einen schnelleren Ausbau erneuerbarer Energien statt neuer Gaskraftwerke. Nach Schüssen in der Dortmunder Innenstadt ermittelt eine Mordkommission. Bei einer Auseinandersetzung wurden Freitagabend 2 Männer durch Schüsse verletzt. Lebensgefahr bestand nach Polizeiangaben nicht. Nach dem oder den Tätern wird weiter gesucht.
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2: Und mit dem, was so in der Rockwelt los war letzte Woche. Zum Beispiel haben Soundgarden ein kleines Update rausgehauen zum allerletzten Studioalbum mit ihrem verstorbenen Sänger Chris Cornell am Mikro, das ja seit einer Weile wieder in der Mache ist. Jahrelang lag es auf Eis wegen eines Rechtsstreits mit der Witwe von Chris. Jetzt sind aber Kim Thayil und die anderen dran und versuchen, die zum Teil sehr rohen und skizzenhaften Demos fertigzustellen, die Chris noch übrig gelassen hat vor seinem Tod. Und sie sagen das so, dass es eben eine Skizze ist, die sie jetzt als Gemälde ausmalen müssen. Und da sind sie gerade dabei. Wir hoffen, es dauert nicht mehr allzu lange. So klang sie auf dem allerletzten Studioalbum, das sie bisher veröffentlicht haben mit Chris aus dem Jahr 2012. Hier sind Soundgarden mit Live to Rise.

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Das war brandneu von Eva Under Fire zusammen mit Maria Brink von In This Moment. Villainous hier bei Radio Bob am Sonntagvormittag mit mir Saskia Schenk. Mittendrin im Rockmagazin, also mittendrin in dem, was los war in der Rockwelt letzte Woche. Zum Beispiel haben Metallica uns in Deutschland mit den allerletzten Shows, also bisher zumindest, auf ihrer M72 World Tour beehrt. In Frankfurt und in Berlin und drumherum waren sie mal wieder wohltätig unterwegs. Das haben sie ja schon öfter gemacht auf dieser Welttour, dass sie sich mit dem Roten Kreuz im jeweiligen Land, in dem sie Konzerte gegeben haben, zusammengetan haben, damit im Umfeld der Konzerte Blut gespendet werden kann. Und dann gab es als kleines Goodie, solange der Vorrat reicht, auch ein Metallica-T-Shirt als Dankeschön fürs Blut lassen. Richtig tolle Sache. Wer hat sich angezapft? Verratet es mir über die MyBob-App. Vielleicht hat ja irgendeiner von euch bei Metallica-Konzerten letzte Woche ein bisschen Blut gelassen. Jetzt sind sie erstmal auf dem Weg nach Italien und werden die nächste Show in Bologna spielen. Und mal schauen, ob sie dann vielleicht doch nochmal zu uns nach Deutschland kommen. Aber wahrscheinlich eher nicht. Jetzt steht im Herbst erstmal The Sphere in Las Vegas an und das wird auch legendär. Hier sind Metallica mit Master of Puppets.

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2: Und das heißt, wir schauen uns an, was unsere Rockstars die letzte Woche über so getrieben haben. Zum Beispiel Geburtstag gefeiert und wir hatten echt viele Geburtstagskinder in der letzten Woche. Klaus Meine von den Scorpions zum Beispiel ist 78 geworden. Stevie Nicks von Fleetwood Mac auch 78. Lenny Kravitz hat unglaublichen 62. Geburtstag gefeiert. Zum Beispiel Noel Gallagher von Oasis ist 59 geworden. Der teilt sich übrigens einen Geburtstag mit Melissa Etheridge, die ist 65 geworden. Gestern hat Tom Morello von Rage Against the Machine gefeiert, 62. Und wir hatten auch einen doppelten Geburtstag quasi letzte Woche. Denn die Brüder von Airborne, die O'Keefes, haben beide Geburtstag gehabt, allerdings ein paar Tage auseinander. Und auch ein Jahr dann dazwischen. Joel O'Keefe, der Frontmann von Airborne, ist 41 geworden am Montag. Und sein Bruder Ryan, der Schlagzeuger, der Hardrocker aus Australien, 40 am Donnerstag. Und für die beiden gibt es jetzt nochmal nachträglich ein kleines Ständchen von sich selbst. Alive After Death, brandneu von Airborne.

Bang Your Head, Metal Health, das war ein Quiet Riot hier bei Radio Bob am Sonntagvormittag mit mir, Saskia Schenk, und dem Rockmagazin. Das heißt, wir sind mittendrin in den wichtigsten Neuigkeiten aus der Rockwelt der letzten Woche. Und da gibt's ja gefühlt alle 5 Minuten was rund um den verstorbenen Fürst der Finsternis, Ozzy Osbourne. Auch letzte Woche. Einmal waren sein Sohn und seine Witwe, Jack und Sharon Osbourne, bei einer Vermarktungsexpo in Las Vegas und haben ein bisschen darüber gequatscht, was sie sich für die Marke Ozzy Osbourne für die Zukunft vorstellen. Und sie wollen, dass Ozzy für immer weiterlebt. Und zwar digital. Unter anderem planen sie einen von künstlicher Intelligenz erstellten Avatar, also Ozzy, der um die Welt reist und mit dem man sich unterhalten kann. Also ganz normal anscheinend quatschen kann. Das soll dann so eine Art KI-Erlebnis für die Fans werden. Und dass er dann eben auch mit diesem Avatar weiter Werbedeals abschließen kann, um in Werbeclips aufzutreten. Das soll passieren. Da gab es ziemlich viel Kritik von Fans. Aber Jack hat gekontert und gesagt, nee, das wäre was gewesen, das hätte unser Vater richtig toll gefunden. Und deswegen machen wir das. Und dann hat Jack auch gleichzeitig nochmal ein kleines Update zum anstehenden Biopic über Ozzy Osbourne und seine Frau Sharon rausgehauen, nämlich, dass sie schon einen Hauptdarsteller im Hinterkopf haben, mit dem sie wohl auch schon in Kontakt stehen. Aber es ist noch nicht spruchreif, weil die Studios da noch Entscheidungen treffen müssen und das dann wohl auch verkünden wollen. Also alle Daumen sind gedrückt, dass wir da vielleicht bald einen Darsteller geliefert bekommen. Der Streifen soll dann spätestens 2028 in den Kinos laufen. Und hier ist jetzt das Original. Also wirklich, Ozzy Osbourne mit Road to Nowhere.

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3: Der letzte Tag im Mai. Ja, ich würde sagen, da drehen wir nochmal richtig auf. Hier sind AC/DC mit Money Talks.

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Das ist neue Musik hier bei Radio Bob. The Funeral Portrait waren das mit ihrer aktuellen Single Dark Thoughts. Stammt vom Album Greetings from Suffocate City. Ist ja schon ein paar Jährchen alt, ist im 2024 rausgekommen. Jede Menge neue Musik gibt es ja seit Freitag und wirklich bis zum Umfallen. Ganz vorneweg müssen wir da das allerletzte reguläre Studioalbum der Toten Hosen erwähnen. Trink aus, wir müssen gehen. Steht jetzt in den Plattenläden, inklusive Bonusplatte. Alles muss raus. Dann gibt es die 8. Scheibe von Shinedown. Sir Paul McCartney hat sein 20. Soloalbum rausgehauen. Und die Tochter von Foo Fighters Frontmann Dave Grohl, Violet, die hat ihr Debütalbum an den Start gebracht. Heißt Be Sweet to Me. Außerdem gibt es neue Live-Alben von The Who, Bruce Springsteen und auch Andreas Kümmert. Also wenn das mal kein Grund ist, in den Plattenladen zu gehen. Ich wünsche viel Spaß beim Shoppen und jetzt einen ganz schönen Sonntag mit The Commitments und Mustang Sally. Yeah.

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1: Schönen guten Tag zusammen. Ich habe gleich einen Song für euch, bei dem kommen bei mir krasse Erinnerungen hoch. Der war nämlich auf der Bravo Hits 26 drauf. Die habe ich mir im Sommer 99 gekauft, war meine erste und einzige Bravo Hits, muss ich dazu sagen. Und ich habe mich dann gefragt, gibt's die überhaupt noch? Ja, es gibt noch die Bravo Hits, allerdings nur noch die Best of, die einmal im Jahr rauskommt. Und da sind wir jetzt bei Edition 135. Ja, der Song, von dem ich spreche, ist aus dem Jahr 98. Bloodhound Gang mit Along Comes Mary gibt's direkt nach Def Havana Going Clear.

A Matter of Trust, das war der Pianoman Billy Joel hier bei Radio Bob. Und über den wird es bald einen neuen Biopic geben. Erzählt aus der Perspektive seines ersten Managers und der Film konzentriert sich somit auf die frühen Jahre seiner Karriere, heißt Billy and Me. Kleiner Haken bei der Sache, Billy Joel findet das Ganze gar nicht geil. Also er hat das weder unterstützt, das Projekt, findet es auch eher doof und seine Musik hat er auch noch nicht dafür freigegeben. Und da frage ich mich dann natürlich, ein Biopic über Billy Joel, aber nicht mit seiner Musik, wofür das Ganze dann? Auch Mick Jagger von den Rolling Stones ist gerade filmtechnisch unterwegs. Der steht vor der Kamera auf Sizilien, weil er bei der Romanverfilmung Die drei Schwestern mitspielt. Ja, also der Rolling Stone hat ja schon mal in ein paar kleineren Hollywood-Streifen eine Rolle übernommen und in den 70ern sogar auch schon mal eine Hauptrolle im australischen Western Ned Kelly. Also Mick Jagger kann das. Und ganz nebenbei kann er mit den Stones auch noch einen neuen Song raushauen. Den hören wir uns jetzt an. In the Stars, hier bei Radio Bob. Schönen Sonntag wünsche ich euch.

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1: Im Studio Anna Löwer. An vielen Orten gibt's heute Aktionen, die auf die Gefahren von Tabak, Nikotin und Co. aufmerksam machen, denn es ist Weltnichtrauchertag. In Deutschland raucht fast jeder Fünfte. Vor allem bei Jugendlichen sind Kippen und E-Zigaretten in den letzten Jahren wieder beliebter geworden. Eine BAföG-Erhöhung hat aktuell wohl keine Chance. Das glaubt Bundesforschungsministerin Bär. Sie habe gehört, dass die Regierungsfraktionen die Reform nicht mehr unterstützen, sagte die CSU-Politikerin den Funke-Zeitungen. Sie verweist auf Kürzungen bei der Pflege und beim Kindergeld. Da könne es nicht woanders höhere Leistungen geben. Der neue FDP-Chef Kubicki will das Profil seiner Partei schärfen und bei politischen Streitfragen Gegenwind in Kauf nehmen. Bei seiner Rede auf dem Parteitag in Berlin sagte er, der Debattenraum in Deutschland werde immer kleiner. Reale Probleme wie die Migrationspolitik würden automatisch ins rechte Lager abgeschoben. Nach dem Champions-League-Sieg von Paris ist es in Frankreich teilweise zu heftigen Ausschreitungen gekommen. Laut Polizei gab es hunderte Festnahmen. Alleine in Paris wurden fast 300 Chaoten festgenommen. Paris hatte sich gestern im Elfmeterschießen gegen Arsenal durchgesetzt.
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1: Nach Schüssen in der Dortmunder Innenstadt ermittelt eine Mordkommission. Bei einer Auseinandersetzung wurden Freitagabend 2 Männer durch Schüsse verletzt. Lebensgefahr bestand nach Polizeiangaben nicht. Nach dem oder den Tätern wird weiter gesucht. In Wuppertal haben Unbekannte Gedenktafeln vom KZ Kemner Mahnmal abmontiert und mitgenommen. Laut Polizei wurden die 2 kleinen Infotafeln wohl gestern Nachmittag aus den Halterungen gelöst. Noch gibt es keine Hinweise darauf, was und wer hinter dem Diebstahl steckt. Da die Tafeln aus Bronze sind, vermutet die Polizei aber ein eher finanzielles Interesse bei den Tätern.
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2: Seit Freitag ist es da. Das letzte reguläre Studioalbum der Toten Hosen. Trink aus, wir müssen gehen, heißt es. Ich kann mir gut vorstellen, dass Frontmann und frisch gebackener Papa Campino auch ein bisschen emotional wird. Ich finde, es ist auch ein besonderer Moment. Von mir gibt's gleich die aktuelle Single daraus. Die Show muss weitergehen. Vorher wird's noch ein bisschen klebrig mit Def Leppard. Pour some sugar on me.

0: Das war Aerosmith mit Amazing hier bei Radio Bob am Sonntagmittag. Und ich frage jetzt, wo sind hier die Thekenkatzen, die Live-Musik-Fanatiker und die Stammgäste, die eigentlich schon zum Mobiliar gehören?
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2: Die eine Band würde es ohne die andere gar nicht geben. Die Offspring-Gründungsmitglieder Dexter Holland und Greg Kriesel wollten nämlich eigentlich Arzt bzw. Jurist werden. Und dann sind die zwei Kumpels auf ein Social Distortion-Konzert gegangen und haben gesagt, das wollen wir auch. Wir wollen Rockstars werden. Und das haben sie zum Glück gemacht. Social Distortion habe ich gleich für euch mit ihrer aktuellen Single. Direkt nach den Scorpions, direkt nach The Offspring. Yes, Days Go By.

Das waren Social Distortion mit ihrer neuen Single The Way Things Were. Hier ist Radio Bob am Sonntagmittag mit mir, Kirsten Engelmann. Schönen guten Tag zusammen. 120 Dezibel markieren die Schmerzgrenze des menschlichen Gehörs. Geräusche in dieser Lautstärke, also zum Beispiel wie ein startender Düsenjet oder ein Martinshorn in unmittelbarer Nähe, werden als körperlich schmerzhaft empfunden und können bereits nach kürzester Zeit zu irreparablen Hörschäden führen. Ja, ob das die The Who-Fans vor 50 Jahren auch so gesehen haben, dass es körperlich schmerzhaft war, bezweifle ich ganz, ganz stark. Genau heute, vor 50 Jahren, haben The Who das bisher lauteste Konzert aller Zeiten gespielt. Die hatten eine 76.000 Watt Anlage auf die Bühne gestellt, das Teil voll aufgedreht und das ganze Konzert mit 120 Dezibel gespielt. Und damit gab es einen Eintrag ins Guinness Buch der Weltrekorde. Getoppt wurde das Ganze am 15. Juli 2008 und zwar bei einem Soundcheck der Metalband Manowar auf dem Magic Circle Festival in Hessen mit 139 Dezibel. Da geht schon mal ganz schön ab. Ich würde sagen, wir drehen jetzt auch noch mal richtig auf. Ob eure Anlage 120 Dezibel schafft, weiß ich nicht. Wir wollen das Ganze auf jeden Fall noch mal zelebrieren. Diesen Eintrag ins Guinness Buch der Rekorde von The Who. Hier sind sie mit The Seeker.

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1: Im Studio Gisa Weber. Die SPD widerspricht Forschungsministerin Bär in Sachen BAföG. Die CSU-Politikerin hatte den Funke-Zeitungen gesagt, dass die Reform der Ausbildungsförderung wohl nicht so schnell kommen wird, weil die Regierungsfraktionen das Ganze nicht mehr mittragen würden. SPD-Fraktionsvize Wiebke Esther sagte, das sei schlicht falsch. An vielen Orten gibt es heute Aktionen, die auf die Gefahren von Tabak, Nikotin und Co. aufmerksam machen. Denn es ist Weltnichtrauchertag. In Deutschland raucht fast jeder Fünfte. Vor allem bei Jugendlichen sind Kippen und E-Zigaretten in den letzten Jahren wieder beliebter geworden. Wie kann die Wirtschaft im Osten Deutschlands weiter vorangebracht werden? Darum geht es ab heute in Bad Saarow in Brandenburg. Das Ostdeutsche Wirtschaftsforum startet mit Vertretern aus Wirtschaft, Wissenschaft und Politik. Auch Kanzler Merz und Wirtschaftsministerin Reiche werden erwartet. Die Fußball-WM rückt näher und heute hat das DFB-Team den letzten Test vor der Abreise Richtung USA vor der Brust. In Mainz geht es gegen Finnland. Zuletzt hat Deutschland 2016 gegen die Skandinavier gespielt. Bei der Abschiedspartie von Weltmeister Bastian Schweinsteiger gab es einen 2:0 Erfolg.
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1: Im ganzen Ruhrgebiet haben tausende Menschen gegen den Ausbau von Gaskraftwerken protestiert. Die größte Aktion gab es in Hamm. 2000 Klimaaktivisten bildeten ein menschliches Windrad und stellten damit einen Weltrekord auf. Laut Polizei blieb es bei den Protesten größtenteils friedlich. Nach einem mutmaßlichen Messerangriff in Paderborn ermittelt jetzt die Mordkommission. Ein 39-Jähriger wurde gestern Abend schwer verletzt und bewusstlos in der Innenstadt gefunden. Die Polizei sucht nun nach Zeugen und dem mutmaßlichen Täter.
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2: Das bin ich. Schönen guten Tag zusammen. Und ich habe The Answer für euch mit Nowhere Freeway. Schönen Sonntag.

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April Art waren das mit Panic Stations hier bei Radio Bob. Und sind wir mal ehrlich, die perfektesten Tage, die wir im Jahr erleben, sind doch die, an denen wir auf einem Festival sind, oder? Wir haben uns Ewigkeiten auf dieses Festival gefreut, dann ist es endlich soweit, Kopf ausschalten, es passiert eine lustige Sache nach der anderen und ganz nebenbei spielen unsere Lieblingsbands live. Wir haben euch trotzdem auf Instagram gefragt, was war euer perfektester Festivaltag? Und Tobi hat da geantwortet, Rock am Ring 2007. Da war ich übrigens auch. Er schreibt, vormittags Abi-Noten erhalten, danach vom Schulhof direkt mit dem Wohnmobil an den Ring, Billy Talent, Muse, Linkin Park, mehr geht nicht. Finde ich auch, klingt wirklich grandios. Die Silke schreibt, es war der Tag, als ich meinen jetzigen Ehemann kennengelernt habe. Das finde ich auch was ganz Besonderes. Und ein weiterer Tobi schreibt, klingt erstmal nach Quatsch, aber 2012, Santiano das erste Mal in Wacken, 1000 Metalheads, die Männer mit Bärten gesungen haben, bekomme ich heute noch Gänsehaut. Finde ich, klingt gar nicht nach Quatsch, klingt einfach richtig gut. Schreibt auch gerne noch in die Kommentare, was war euer perfektester Festivaltag auf unserer Insta-Seite. Und in diesem Sinne sage ich einfach nur, hurra, hier sind die Ärzte.

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Auf wie vielen Hochzeiten dieser Song schon gelaufen sein muss. Ich denke mal, es sind unzählig viele. Das waren Metallica mit Nothing Else Matters hier bei Radio Bob. Ja, weil die Lyrics, die passen ja auch einfach, ne? So close, no matter how far. So nah, egal wie weit voneinander entfernt. Ja, und mit diesem intimen Intro und der Background-Story, dass James Hetfield ihn ja auch beim Telefonieren mit seiner damaligen Freundin geschrieben haben soll, das passt einfach wie die Faust aufs Auge. Es ist ja sowieso momentan Hochzeitshochphase und deshalb haben wir euch mal 10 Rocksongs zusammengestellt, die perfekt auf eine Hochzeit passen. Und da sind nicht nur Metallica mit dabei, sondern auch Guns N' Roses, Aerosmith, Bon Jovi. Klickt einfach vorbei. Die 10 Rocksongs für eine Hochzeit findet ihr natürlich auf radiobob.de. Und ja, vielleicht steht ja eure eigene Hochzeit an und ihr braucht ein bisschen Inspo oder ihr geht auf eine Hochzeit und wollt, dass die Musik ordentlich rockt. Also wir haben da schon mal was vorbereitet für euch. Und wenn Hochzeit so gar nicht euer Thema ist, passt vielleicht eher so der nächste Song. Hier sind Blackstone Cherry mit Runaway.

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2: Im Studio Gisa Weber. Forschungsministerin Bär sieht die BAföG-Reform vor dem Aus. Das hat die CSU-Politikerin den Funke-Zeitungen gesagt und das mit Widerstand in den Regierungsfraktionen. SPD-Fraktionsvize Esther widerspricht. Sie sagte, Bärs Äußerungen seien schlicht falsch. Rauchen schadet der Gesundheit und doch greifen viele Menschen tagtäglich zur Kippe oder zur E-Zigarette. Genau darum geht es heute am Weltnichtrauchertag. Auch in Deutschland ist Rauchen immer noch weit verbreitet. Fast jeder Fünfte macht das. Die Wirtschaft im Osten steht ab heute im Fokus eines Treffens in Bad Saarow in Brandenburg. Das Ostdeutsche Wirtschaftsforum startet. Es geht darum, was passieren muss, damit der Osten im Vergleich mit dem Westen nicht den Anschluss verliert und auf Sicht im besten Fall aufholen kann. Der Countdown zur Fußball-WM läuft. Beim letzten Heimländerspiel vor dem Abflug in die USA trifft die deutsche Nationalmannschaft heute auf Finnland. Nach dem Test geht es dann am Dienstag nach Chicago. Dort findet am Mittwoch die Generalprobe statt gegen Co-Gastgeber USA.
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2: Tausende Menschen haben in Hamm gegen den geplanten Bau neuer Gaskraftwerke protestiert. Nach Angaben der Veranstalter beteiligten sich rund 5000 Menschen an den Kundgebungen. Die Klimaaktivisten fordern einen schnelleren Ausbau erneuerbarer Energien statt neuer Gaskraftwerke. In Wuppertal haben Unbekannte Gedenktafeln vom KZ Chemnermann mal abmontiert und mitgenommen. Laut Polizei wurden die zwei kleinen Infotafeln gestern Nachmittag aus den Halterungen gelöst. Noch gibt es keine Hinweise darauf, was und wer hinter dem Diebstahl steckt. Da die Tafeln aus Bronze sind, vermutet die Polizei ein finanzielles Interesse bei den Tätern.
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3: Ja, Tag Leute, schönen Sonntag. Ich hoffe, ihr habt euch erholt von eurem vielleicht aufregenden Wochenende. Wart ihr feiern? Wart ihr bei Konzerten? Und wenn ja, wo? Das würden wir gerne wissen bei unserer neuesten Aktion. Wir suchen nämlich die legendärsten Rock-Locations, da wo ihr am liebsten hingeht und eure Lieblingsbands guckt. Die könnt ihr uns gerne verraten. Wie und warum überhaupt? Reden wir gleich noch mal drüber. Jetzt gibt's aber erstmal Musik. Asia, Heat of the Moment.

0: Das sind Guns N' Roses bei Radio Bob. Live and Let Die. 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
2: Um The Gaslight Anthem ist es seit einem Jahr ein bisschen ruhiger geworden. Es liegt aber vor allem daran, dass Frontmann Brian Fallon eigene Solo-Sachen mal wieder macht. Er wird jetzt bald neue Musik rausbringen, heißt es. Neues Album, Termin gibt's noch nicht, aber er geht dafür natürlich auch auf eine Solo-Tour. Ist hoffentlich auch im Bobland irgendwann dann mal unterwegs. Naja, und deswegen von The Gaslight Anthem haben wir jetzt erstmal nur was aus dem Archiv. Handwritten gibt's jetzt.

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1: Im Studio Gisa Weber. An vielen Orten gibt es heute Aktionen, die auf die Gefahren von Tabak, Nikotin und Co. aufmerksam machen. Denn es ist Weltnichtrauchertag. In Deutschland raucht fast jeder Fünfte. Vor allem bei Jugendlichen sind Kippen und E-Zigaretten in den letzten Jahren wieder beliebter geworden. Die SPD widerspricht Forschungsministerin Bär in Sachen BAföG. Die CSU-Politikerin hatte den Funke-Zeitungen gesagt, dass die Reform der Ausbildungsförderung wohl nicht so schnell kommen wird, weil die Regierungsfraktionen das Ganze nicht mehr mittragen würden. SPD-Fraktionsvize Wiebke Esther sagte, das sei schlicht falsch. Der neue FDP-Chef Kubicki will das Profil seiner Partei schärfen und bei politischen Streitfragen Gegenwind in Kauf nehmen. Bei seiner Rede auf dem Parteitag in Berlin sagte er, der Debattenraum in Deutschland werde immer kleiner. Reale Probleme wie die Migrationspolitik würden automatisch ins rechte Lager abgeschoben. Die Fußball-WM rückt näher und heute hat das DFB-Team den letzten Test vor der Abreise Richtung USA vor der Brust. In Mainz geht es gegen Finnland. Zuletzt hat Deutschland 2016 gegen die Skandinavier gespielt. Bei der Abschiedspartie von Weltmeister Bastian Schweinsteiger gab es einen 2:0-Erfolg.
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1: In Dülmen sind beim traditionellen Wildpferdefang 33 Hengste eingefangen worden. Bei dem jährlichen Spektakel holen Fänger die Junghengste aus der Herde, damit diese sich nicht unkontrolliert vermehren. Die Pferde wurden anschließend versteigert. Am Rande der Aktion gab es Proteste von Tierschützern. Sie kritisieren das Einfangen vor Publikum als zu stressig für die Tiere. Nach einem Streit zwischen mehreren Beteiligten in Bergkamen ist ein 40-jähriger Mann ums Leben gekommen. Ein weiterer Mann wurde bei dem Vorfall gestern Abend schwer verletzt. Die Polizei nahm 4 Tatverdächtige fest und ermittelt zu den Hintergründen. Noch ist völlig unklar, was genau passiert ist.
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2: Wenn ihr noch auf der Suche seid nach eurem nächsten Konzert und ihr so denkt, wo könnte ich denn mal hingehen? Sucht nicht weiter, ich habe gleich Konzertkarten für euch. Jetzt gibt's aber erstmal Musik. Arctic Monkeys, I bet you look good on the dance floor.

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Das ist neue Musik von Skinred, Can I Get A, bei Radio Bob am Sonntag. 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

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Hier geht's weiter mit Oasis bei Radio Bob, Some Might Say.

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1: Hallo Leute, The Commoners gibt's jetzt. Just watch me.

0: Foreigners and Us, That Was Yesterday bei Radio Bob. Wir haben in dieser Woche mit euch ein bisschen Filmabend gemacht und die coolste Filmmusik, die rockigsten Filmsongs gesucht, die ihr so kennt.
1: Guten Morgen, liebes Bob-Team, hier ist Herr Dennis. Also für mich ist es You Could Be Mine von den Guns N' Roses im Film Terminator. Schönen Tag euch.
2: Moin, liebes Bob-Team, hier ist der Dirk aus dem Saarland. Zum Thema Soundtrack geht bei mir auch immer der Soundtrack von Full Metal Jacket. Vor allen Dingen Nancy Sinatras These Boots Are Made for Walking. Ciao.
0: Ein Film lebt einfach von einem guten Soundtrack und am besten natürlich, wenn dann auch noch ein rockiger Soundtrack vorhanden ist. Eure liebsten Filmsongs aus dem rockigen Bereich haben wir in dieser Woche gesucht. Der nächste Song ist auch perfekte Filmmusik, wie ich finde, von Neon Blondes bei Radio Bob, Spaceman.

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1: Im Studio Gisa Weber. Rauchen schadet der Gesundheit. Und doch greifen viele Menschen tagtäglich zur Kippe oder zur E-Zigarette. Genau darum geht es heute am Weltnichtrauchertag. Auch in Deutschland ist Rauchen immer noch weit verbreitet. Fast jeder Fünfte macht das. Forschungsministerin Bär sieht die BAföG-Reform vor dem Aus. Das hat die CSU-Politikerin den Funke-Zeitungen gesagt und das mit Widerstand in den Regierungsfraktionen. SPD-Fraktionsvize Esther widerspricht. Sie sagte, Bärs Äußerungen seien schlicht falsch. In Deutschland fehlen rund 2000 Staatsanwälte. Das beklagt der Deutsche Richterbund. Verbandschef Rehbehn sagte der Bild am Sonntag, dass in fast allen Bundesländern 3 Ermittler die Arbeit von 4 machen. Strafverfahren würden dadurch immer länger dauern. Der Countdown zur Fußball-WM läuft. Beim letzten Heimländerspiel vor dem Abflug in die USA trifft die deutsche Nationalmannschaft heute auf Finnland. Nach dem Test geht es dann am Dienstag nach Chicago. Dort findet am Mittwoch die Generalprobe statt gegen Co-Gastgeber USA.
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1: In Köln hat es heute Morgen vor einer Bar eine Explosion gegeben. Die Polizei vermutet, dass die Detonation möglicherweise absichtlich herbeigeführt wurde. Mehrere Tatverdächtige sind geflüchtet. Außerdem wurde ein 32-Jähriger aus einem Auto heraus angeschossen. Warum und von wem ist unklar. Auch ob beide Fälle zusammenhängen, ist offen. Nach einem mutmaßlichen Messerangriff in Paderborn ermittelt jetzt die Mordkommission. Ein 39-Jähriger wurde gestern Abend schwer verletzt und bewusstlos in der Innenstadt gefunden. Die Polizei sucht nun nach Zeugen und dem mutmaßlichen Täter.
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2: Gleich gibt's die neue Single von Lansdowne, Rescue heißt die. Direkt nach einem Tänzchen mit David Bowie, Let's Dance.

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0: 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Die neue Single von Fury, Fix This Crack, die gibt's jetzt hier natürlich auch bei Radio Bob.

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2: Ein Gruß aus der Musikredaktionsküche gibt es jetzt mit Paramore. Still into you.

0: Ihr hört Radio Bob am Sonntag. Es ist der 31. Mai. Es ist nicht mehr viel Zeit. Die Festivalsaison hat schon längst begonnen. Vielleicht wart ihr ja schon auf den ersten. Oder ihr geht noch und plant noch zu Hause. Packt eure Sachen schon mal zusammen. Sammelt die Campingsachen zusammen und macht noch den Matsch vom letzten Wacken aus den Stiefeln. Oder was macht ihr eigentlich so zur Festivalvorbereitung? Wie plant ihr?
1: Hier ist Jutta aus Eickenrode. Also ich habe tatsächlich für ein Festival immer das Line-Up ausgedruckt oder auf dem Handy. Und zwar mache ich mir da im Ampelsystem meine Farben hinter. Grün muss ich unbedingt sehen. Gelb ist nicht ganz so wichtig, ist nicht schlimm, wenn ich es verpasse. Rot brauche ich nicht. Und in der roten Zeit geht man halt was essen oder chillt irgendwo oder kann dann einfach nur mal ein bisschen entspannen bei Rot. Okay, ich wünsche euch weiterhin einen schönen Tag. Macht weiter so mit der Mucke.
2: Moin, liebes Bob-Team, Baumi hier. Ja, mein

0: System ist eigentlich, dass ich kein System habe. Ich habe mal grob auf dem Schirm, welche Bands wann spielen. Die größte Hürde ist tatsächlich, den Arsch hochkriegen und den Campingplatz zu verlassen. Wenn ich dann erstmal aus dem Infield bin, dann ist das so ein Selbstläufer, dann lässt man sich treiben. Aber der Gang zum Infield, vom Campingplatz aus, das ist immer die größte Hürde. Da habe ich schon so einige Bands durchverpasst, weil es ist einfach so schön gemütlich im Camp und möchte man ungern weg. Man möchte aber auch nicht die Bands verpassen. Ein Zwiespalt, ja.
1: Ja, das kann ich sehr gut verstehen. Das ist mir auch schon oft passiert. Wie ist bei euch? Team Chaos oder Team durchgeplant? Wie bereitet ihr euch auf Festivals vor? Plant ihr das so richtig mit Listen und Laufzeiten oder lasst ihr es einfach so auf euch zukommen? Das wollten wir in dieser Woche von euch wissen. Wenn ihr da noch eine Meinung zu habt, könnt ihr die aber auch gerne immer noch teilen in der MyBob-App.

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2: Im Studio Gisa Weber. Die SPD widerspricht Forschungsministerin Bär in Sachen BAföG. Die CSU-Politikerin hatte den Funke-Zeitungen gesagt, dass die Reform der Ausbildungsförderung wohl nicht so schnell kommen wird, weil die Regierungsfraktionen das Ganze nicht mehr mittragen würden. SPD-Fraktionsvize Wiebke Esther sagte, das sei schlicht falsch. An vielen Orten gibt es heute Aktionen, die auf die Gefahren von Tabak, Nikotin und Co. aufmerksam machen. Denn es ist Weltnichtrauchertag. In Deutschland raucht fast jeder Fünfte. Vor allem bei Jugendlichen sind Kippen und E-Zigaretten in den letzten Jahren wieder beliebter geworden. In der FDP bleibt die Stimmung nach dem Führungswechsel angespannt. Der neue Parteichef Kubicki sagte der Bild-Zeitung in Richtung seiner unterlegenen Gegenkandidatin Strack-Zimmermann, jetzt weißt du, wo der Hammer hängt. Gleichzeitig hat er sie vor Kritik an der neuen Führung gewarnt. Die Fußball-WM rückt näher und heute hat das DFB-Team den letzten Test vor der Abreise Richtung USA vor der Brust. In Mainz geht es gegen Finnland. Zuletzt hat Deutschland 2016 gegen die Skandinavier gespielt. Bei der Abschiedspartie von Weltmeister Bastian Schweinsteiger gab es einen 2:0 Erfolg.
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2: Im ganzen Ruhrgebiet haben tausende Menschen gegen den Ausbau von Gaskraftwerken protestiert. Die größte Aktion gab es in Hamm. 2000 Klimaaktivisten bildeten ein menschliches Windrad und stellten damit einen Weltrekord auf. Laut Polizei blieb es bei den Protesten größtenteils friedlich. In Wuppertal haben Unbekannte Gedenktafeln vom KZ Chemnermann mal abmontiert und mitgenommen. Laut Polizei wurden die zwei kleinen Infotafeln gestern Nachmittag aus den Halterungen gelöst. Noch gibt es keine Hinweise darauf, was und wer hinter dem Diebstahl steckt. Da die Tafeln aus Bronze sind, vermutet die Polizei ein finanzielles Interesse bei den Tätern.
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3: Ganz genau heute vor 7 Jahren haben Royal Republic ihr 5. Studioalbum Club Majesty rausgehauen. Und jetzt spiele ich euch einen Song, der ist sogar noch älter, aus 2016. Baby von Royal Republic jetzt bei Radio Bob. Macht euch einen schönen Sonntag.

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Evanescence mit Who Will You Follow bei Radio Bob. Ein Vorgeschmack auf die neue Platte, die ja nächste Woche Freitag am 5. Juni rausgehauen wird. Sanctuary wird das 6. Studioalbum von Evanescence heißen. Wir sind auf jeden Fall sehr, sehr gespannt. Taki Knackstedt hier für euch bei Radio Bob. Macht euch einen schönen Sonntag. Jetzt gibt's die Goo Goo Dolls mit Iris. Viel Spaß.

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1: Ich spiele euch gleich hier Iron Maiden, Biffy Clyro, Cinderella und Blink-182. Bekommt ihr alles nach Blackstone Cherry mit Celebrate hier bei Radio Bob. Macht euch ein ganz tolles Wochenende, Freunde.

aus 1988. Cinderella mit Gypsy Road hier bei Radio Bob. Und für euch hinter Mikro Taki Knackstedt. Tachchen. Ja, Leute, ich muss euch mal kurz mein Herz ausschütten. Oder besser gesagt, mir mein eigenes Fanversagen eingestehen. Ja, ich hatte nämlich Tickets für Iron Maiden nächste Woche in Hannover. Meine absolute Lieblingsband. Und was ist passiert? Ich musste sie schweren Herzens abgeben, weil ich es zeitlich einfach nicht geschafft hätte. Also in meinem Kopf hat alles Sinn gemacht. Ich hatte einen Plan und so weiter. Aber ich musste mir am Ende eingestehen, ey, Taki, du packst das zeitlich einfach nicht. Ne? Die Tickets musst du verkaufen. Und ich, ja, mein Herz blutet und so weiter. Aber ein kleiner Wermutstropfen bleibt, ja, der mich gerade so ein bisschen über Wasser hält. In genau einer Woche sehe ich die Jungs bei Rock am Ring. Da werden sie nämlich auch auf der Bühne stehen. Aber natürlich ist das nicht das Gleiche wie eine Headliner-Show auf der eigenen Tour. Aber besser als nichts, sage ich immer, nicht? Aber was mich auch wirklich tröstet, das muss ich nochmal kurz sagen, ich konnte die Tickets am Ende an echte, treue Fans weitergeben. Und das ist toll, weil die Vorstellung, dass jetzt jemand dahin geht mit meinen Tickets und der ganz viel Spaß hat beim Melden und nicht, dass das irgendwie so ein Schummler oder ein Krimineller war oder so, der die gekauft hat und dann nochmal weiter teuer verkauft und so weiter. So eine Scheiße braucht ja keiner. Ja, das macht mich froh. Also an alle, die nächste Woche Dienstag bei Iron Maiden sind, lasst es krachen, Leute. Up the Irons. Und hier sind sie für euch. Iron fucking Maiden mit Fear of the Dark bei Radio Bob.

und natürlich auch ZZ Top. 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
2: Im Studio Gisa Weber. Forschungsministerin Bär sieht die BAföG-Reform vor dem Aus. Das hat die CSU-Politikerin den Funke-Zeitungen gesagt. Und das mit Widerstand in den Regierungsfraktionen und Sparzwängen begründet. SPD-Fraktionsvize Esther widerspricht. Sie sagte, Bärs Äußerungen seien schlicht falsch. Rauchen schadet der Gesundheit. Und doch greifen viele Menschen tagtäglich zur Kippe oder zur E-Zigarette. Genau darum geht es heute am Weltnichtrauchertag. Auch in Deutschland ist Rauchen immer noch weit verbreitet. Fast jeder Fünfte macht das. Der neue FDP-Chef Kubicki will das Profil seiner Partei schärfen und bei politischen Streitfragen Gegenwind in Kauf nehmen. Bei seiner Rede auf dem Parteitag in Berlin sagte er, der Debattenraum in Deutschland werde immer kleiner. Reale Probleme wie die Migrationspolitik würden automatisch ins rechte Lager abgeschoben. Der Countdown zur Fußball-WM läuft. Beim letzten Heimländerspiel vor dem Abflug in die USA trifft die deutsche Nationalmannschaft heute auf Finnland. Nach dem Test geht es dann am Dienstag nach Chicago. Dort findet am Mittwoch die Generalprobe statt gegen Co-Gastgeber USA.
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2: Tausende Menschen haben in Hamm gegen den geplanten Bau neuer Gaskraftwerke protestiert. Nach Angaben der Veranstalter beteiligten sich rund 5000 Menschen an den Kundgebungen. Die Klimaaktivisten fordern einen schnelleren Ausbau erneuerbarer Energien statt neuer Gaskraftwerke. In Dülmen sind beim traditionellen Wildpferdefang 33 Hengste eingefangen worden. Bei dem jährlichen Spektakel holen Fänger die Junghengste aus der Herde, damit diese sich nicht unkontrolliert vermehren. Die Pferde wurden anschließend versteigert. Am Rande der Aktion gab es Proteste von Tierschützern. Sie kritisieren das Einfangen vor Publikum als zu stressig für die Tiere.
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3: Am 4. Juni, also kommenden Donnerstag, startet die Neuverfilmung von Masters of the Universe in den Kinos. Ja, und der Soundtrack, der wird ziemlich rockig. Der Titelsong zum Film kommt zum Beispiel von The Darkness. Und Queen-Gitarrist Brian May hat auch in die Saiten gegriffen und ein episches Gitarrensolo beigesteuert. Wir sind auf jeden Fall sehr gespannt. Queen jetzt mit I Want It All bei Radio Bob.

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0: Tachchen, Freunde, ihr hört Radio Bob und für euch hinterm Mikro Taki Knackstedt. Hi.
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0: Hand aufs Herz, welche Location hat bei euch den Grundstein für eure Leidenschaft zur Rockmusik gelegt? Also wenn ich daran zurückdenke, meine Rockdisse des Vertrauens hat leider schon dicht gemacht. Das Musiktheater in Kassel, was habe ich es geliebt. Ja, auf jeden Fall meine ich natürlich diese Orte, bei denen man direkt wieder Gänsehaut bekommt, wenn man nur an sie denkt. Egal, ob das jetzt der kleine Kultschuppen eben im Nachbarsdorf war oder eben die riesige Konzerthalle, in der ihr das erste Mal direkt vor euren Idolen standet. Ja. 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
1: Die Jungs von Accept haben ja zum 50. Bandgeburtstag die Platte Teutonic Titans angekündigt, auf der sie unter anderem mit Mitgliedern von Metallica, Ghost, Judas Priest, den Smashing Pumpkins oder auch den Scorpions, Klassiker aus ihrer gesamten Karriere, neu interpretieren. Insgesamt 19 Songs sind drauf und das Ganze erscheint dann am 4. September. Ein paar Tage dauert es noch, aber wir sind sehr gespannt, würde ich mal sagen. Die Scorpions, die spiele ich euch jetzt auch mal mit Big City Nights hier bei Radio Bob. Einen schönen Sonntag.

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Ihr hört Radio Bob am Sonntagabend und das mit mir zusammen, Taki Knackstedt. 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Jetzt gibt's Led Zeppelin mit Good Times, Bad Times.

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1: Im Studio Gisa Weber. Forschungsministerin Bär sieht die BAföG-Reform vor dem Aus. Das hat die CSU-Politikerin den Funke-Zeitungen gesagt. Und das mit Widerstand in den Regierungsfraktionen und Sparzwängen begründet. SPD-Fraktionsvize Esther widerspricht. Sie sagte, Bärs Äußerungen seien schlicht falsch. Rauchen schadet der Gesundheit. Und doch greifen viele Menschen tagtäglich zur Kippe oder zur E-Zigarette. Genau darum geht es heute am Weltnichtrauchertag. Auch in Deutschland ist Rauchen immer noch weit verbreitet. Fast jeder Fünfte macht das. In Hamburg läuft nach dem Olympia-Referendum die Auszählung. Und zurzeit sieht es eher nach einem Nein aus. Ein vorläufiges Endergebnis wird aber erst gegen 22 Uhr erwartet. Bei der Abstimmung geht es darum, ob sich die Stadt für die Olympischen Spiele 2036, 40 oder 44 bewerben soll. Die Fußball-WM rückt näher und heute hat das DFB-Team den letzten Test vor der Abreise Richtung USA vor der Brust. In Mainz geht es gegen Finnland. Zuletzt hat Deutschland 2016 gegen die Skandinavier gespielt. Bei der Abschiedspartie von Weltmeister Bastian Schweinsteiger gab es einen 2:0 Erfolg.
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1: Im ganzen Ruhrgebiet haben tausende Menschen gegen den Ausbau von Gaskraftwerken protestiert. Die größte Aktion gab es in Hamm. 2000 Klimaaktivisten bildeten ein menschliches Windrad und stellten damit einen Weltrekord auf. Laut Polizei blieb es bei den Protesten größtenteils friedlich. Nach einem Streit zwischen mehreren Beteiligten in Bergkamen ist ein 40-jähriger Mann ums Leben gekommen. Ein weiterer Mann wurde bei dem Vorfall gestern Abend schwer verletzt. Die Polizei nahm 4 Tatverdächtige fest und ermittelt zu den Hintergründen. Noch ist völlig unklar, was genau passiert ist.
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2: Alle Ringrocker da draußen dürften mittlerweile aufgeregt sein und sind am Planen, am Machen, am Packen. Die WhatsApp-Gruppen, die glühen bestimmt. Denn nächste Woche ist es endlich soweit. Rock am Ring 2026 geht an den Start. 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Jetzt hört er sie mit Before I Die bei Radio Bob.

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Einen wunderschönen Sonntag. Ihr seid bei Radio Bob gelandet, Freunde, und das mit mir, Taki Knackstedt. Und jetzt haltet euch mal fest, hier geht's nämlich jetzt um wahnsinnige Summen, denn die Sunday Times hat mal wieder die Liste der 350 reichsten britischen Menschen zusammengestellt. In diesem Jahr haben es auch Oasis reingeschafft und sogar fast in die Top 10, ja. Nämlich dank ihrer großen Reunion-Tour haben die Gallagher-Brüder inzwischen mal 375 Pfund auf dem Konto. Haben sie sich Platz 11 gekrallt. In den Top 10 sind auch Mick Jagger und Keith Richards von den Rolling Stones vertreten. Platz 7 und 8 mit jeweils 450 Millionen Vermögen. Sir Elton John mit 480 Millionen Flocken auf Platz 6. Und der reichste musizierende Brite ist und bleibt Sir Paul McCartney. Platz 4 mit 4,1 Milliarden. So, und mit dieser Info lasse ich euch jetzt alleine. Hier sind Oasis mit Rock'n'Roll Star bei Radio Bob.

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1: Die Rolling Stones haben ja eine sogenannte Deepfake-Technologie benutzt, um sich im Musikvideo zu ihrem neuen Song In the Stars digital zu verjüngen und so eine Zeitreise in die 70er zu machen. Finde ich sehr cool, könnt ihr euch mal angucken. Ja, das dazugehörige Album Foreign Tongues kommt übrigens am 10. Juli raus. Und jetzt hören wir auch mal In the Stars, würde ich sagen. Hier sind sie für euch, die Stones.

aus 1987, Little Lies von Fleetwood Mac hier bei Radio Bob. Metallica bringen ja ihr 7. Studioalbum Reload nochmal ganz neu und remastered raus, unter anderem als sehr, sehr fettes Limited Edition Deluxe Box Set mit ganzen 15 CDs, voll mit bisher unveröffentlichten extra Riffs und B-Seiten, Live-Aufnahmen und was weiß ich. Obendrauf gibt es noch 4 DVDs mit Fernsehauftritten, Live-Auftritten, Behind-the-Scenes-Einblicken und natürlich gibt es auch noch jede Menge Bonusmaterial. Poster sind dabei, Tourpässe, Gitarrenpicks und noch so viel mehr. Also für jeden Jäger und Sammler und Metallica-Ultra-Fan genau das Richtige. Gibt's ab dem 26. Juni. Hier sind sie jetzt mit The Unforgiven bei Radio.

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2: Im Studio Gisa Lehmer. Die SPD widerspricht Forschungsministerin Bär in Sachen BAföG. Die CSU-Politikerin hatte den Funke-Zeitungen gesagt, dass die Reform der Ausbildungsförderung wohl nicht so schnell kommen wird, weil die Regierungsfraktionen das Ganze nicht mehr mittragen würden. SPD-Fraktionsvize Wiebke Esther sagte, das sei schlicht falsch. An vielen Orten gibt es heute Aktionen, die auf die Gefahren von Tabak, Nikotin und Co. aufmerksam machen. Denn es ist Weltnichtrauchertag. In Deutschland raucht fast jeder Fünfte. Vor allem bei Jugendlichen sind Kippen und E-Zigaretten in den letzten Jahren wieder beliebter geworden. Olympia für Hamburg. Schon vor Ende der Auszählung ist deutlich, die Mehrheit der Hamburger möchte nicht, dass sich die Stadt für die Olympischen Spiele 2036, 40 oder 44 bewirbt. Stand jetzt haben knapp 55% dagegen gestimmt. Über dem Nordosten der USA ist ein Meteor explodiert. Das laute Knallgeräusch erschreckte Menschen auf dem Boden. Häuser sollen durch die Druckwelle geschwankt haben. Vor 13 Jahren gab es einen ähnlichen Fall in Russland. Allerdings 1000 Mal stärker. Damals wurden über 1600 Menschen verletzt.
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2: Tausende Menschen haben in Hamm gegen den geplanten Bau neuer Gaskraftwerke protestiert. Nach Angaben der Veranstalter beteiligten sich rund 5000 Menschen an den Kundgebungen. Die Klimaaktivisten fordern einen schnelleren Ausbau erneuerbarer Energien statt neuer Gaskraftwerke. In Köln hat es heute Morgen vor einer Bar eine Explosion gegeben. Die Polizei vermutet, dass die Detonation möglicherweise absichtlich herbeigeführt wurde. Mehrere Tatverdächtige sind geflüchtet. Außerdem wurde ein 32-Jähriger aus einem Auto heraus angeschossen. Warum und von wem ist unklar. Auch ob beide Fälle zusammenhängen, ist offen.
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3: Ich wünsche euch ein ganz schönes Wochenende. Der Juni steht vor der Tür und da geht's dann auch los für Bob. Ja, denn die Kölschrocker kommen auf Jubiläumstour. Ein halbes Jahrhundert sind sie jetzt am Start und für diesen Erfolg ja maßgeblich mitverantwortlich ist Bandgründer Wolfgang Niedecken, der ja Ende März auch seinen 75. Geburtstag gefeiert hat, also zwei Jubiläen in diesem Jahr. Und deshalb gucken wir gleich mal zurück auf die Anfänge von Bob, wie hat sich das Ganze eigentlich entwickelt und was hat sich eigentlich auch bei ihm privat so getan in den ganzen Jahren. Das wollen wir gleich mal besprechen nach einem Klassiker seiner Band und das ist natürlich verdammt lang her. Und die Nummer habe ich für euch sofort nach Atreyu und nach den Dire Straits.

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0: Das war ein Klassiker und der Inbegriff des Kölsch Rock. Das war verdammt lang her von Bab hier bei Radio Bob im Backstage Talk. Und das ist es wirklich, also verdammt lang her, als Wolfgang Niedecken mit der Band angefangen hat in diesem Jahr, nämlich ein halbes Jahrhundert. Und wenn wir da mal zurückgucken, wie hat sich das entwickelt?
1: Fangen wir jetzt mal früh an, dass wir auf einmal merkten, das scheint ein bisschen länger zu dauern mit Bab. Das wird jetzt irgendwie nicht nur so 4-5 Jahre dauern, das dauert womöglich sogar 10 Jahre. Und irgendwann hast du nicht mehr darüber nachgedacht. Irgendwann war das vollkommen normal. Du gehst auf Tour, denkst dir neue Songs aus, und wenn man genug hat, geht man ins Studio, nimmt das auf und promotet das, und irgendwie geht man dann wieder auf Tour. Und dann muss man gucken, dass man im Privatleben, dass man das Privatleben nicht komplett aus dem Griff lässt. Das ist natürlich auch mal ganz wichtig, wenn Künstler komplett vergessen, dass sie auch noch eine Familie haben. Das ist mir nie passiert.
0: Ja, glücklicherweise, das bekommt man ja auch bei anderen Rockstars teilweise mit, dass da dann das Privatleben doch ein bisschen auf der Strecke bleibt, bei dir nicht. Was würdest du sagen, waren da so die besonderen Veränderungen?
1: Mittlerweile bin ich vierfacher Vater von erwachsenen Kindern. Dreifacher Großvater, das prägt natürlich auch. Und das auch zuzulassen und dann nicht jetzt darauf zu verfallen, hoppla, das rockt ja gar nicht mehr oder was ist alles Quatsch. Natürlich rockt das rockt mehr denn je.
0: Mit Kindern wird es auf jeden Fall nicht langweilig, aber rocken die denn eigentlich auch?
1: Die rocken alle zwar jetzt nicht unbedingt auf der Bühne oder irgendwie, aber die sind alle schon alles sehr künstlerische Menschen. Also meine Söhne haben auf der Kunsthochschule für Medien studiert. Eigentlich bin ich auch froh, dass die nicht wirklich Musiker oder irgendwas geworden sind. Zu den Tipp kannst du auch keinem geben. Also was mir passiert ist, I'm one in a million. Also dieses Glück hat so gut wie keiner.
0: Wolfgang Niedecken hat es auf jeden Fall gehabt und hat es immer noch, denn seine Band Bab feiert ja 50-jähriges Jubiläum und das machen sie auch live. Und darum kümmern wir uns gleich auch noch hier im Bob's Backstage Talk. Das

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2: Ein halbes Jahrhundert Bandkarriere. Davor muss man den Hut ziehen und das machen wir heute vor Wolfgang Kniedecke. Ja, denn er ist mit seiner Band Bob jetzt 50 Jahre am Start. Und da wollen wir gleich mal wissen, was er denn glaubt, was eigentlich das Geheimnis ist. Ja, dass sie jetzt die Fans schon so lange begeistern. Seine Vermutung hört ihr nach Musik von seiner Band. Ich habe 10. Juni für euch von Bob und die Nummer gibt sofort nach den Red Hot Chili Peppers und nach Airborne. Euch ein schönes Wochenende.

0: Das war 10. Juni, eine politische Nummer von BAP. Hier bei Radio Bob im Backstage Talk, einer von vielen politischen Texten, die Bandgründer Wolfgang Niedecken geschrieben hat in seiner Karriere, die jetzt mittlerweile ein halbes Jahrhundert andauert. Dieses Jubiläum feiert die Kölsch Rockband nämlich mittlerweile, und der Song, den wir gerade gehört haben, kommt von ihrem 4. Studioalbum. Das hat es geschafft bis auf Platz 1 der Charts, und damit hatten sie dann beide Spitzenpositionen gesichert, denn das Vorgängeralbum, das war zeitgleich auf Platz 2. Beeindruckend, dieser Erfolg, mit dem Wolfgang tatsächlich nie gerechnet hätte. Er hat gesagt, dass wir angefangen haben, Musik zu machen, da hatten wir überhaupt gar keinen Plan. Trotzdem schafft ihr es, die Menschen seit mittlerweile 50 Jahren zu begeistern.
1: Die Leute sind uns treu geblieben. Die darfst du auch nie versuchen, irgendwie denen was vorzumachen. Die merken das direkt. Insofern passt das alles wunderbar zu mir, denn ich habe auch keinen Bock irgendwie auf ein künstliches Image oder was, wo ich dann aufpassen muss. Da muss ich mich so und so verhalten. Ich verhalte mich einfach immer so, wie ich bin. Das ist am allereinfachsten übrigens.
0: Das klingt wirklich sehr vernünftig. Und du hast ja Ende März deinen 75. Geburtstag gefeiert. Vernünftig bist du ansonsten auch geworden.
1: Mein Lebenswandel ist recht solide. Ich meine, bleibt mir auch gar nichts anderes übrig. Man ist ja keine 70 mehr, verstehst du? Also ich ernähre mich gut. Ich treibe jeden Morgen meinen Sport. Setze mich eine Stunde auf den Heimtrainer. Bin mit dem Hund draußen. Ansonsten kümmere ich mich um den Teil in der Band, den ich zu erfüllen habe, um die Programmgestaltung, um das Artwork, und dass ich dann auf der Bühne das Ding in der richtige Reihenfolge bringe. Also eine Dramaturgie von einem 3-Stunden-Plus-Gig, die muss schon überlegt sein.
0: Und genau auf diese Gigs freuen wir uns, denn die stehen anlässlich des 50. Jubiläums von BAP. Sie kommen

auf große Tour, unter anderem präsentiert von Radio Bob. Und das heißt natürlich, die Tickets, die Termine und alle Infos gibt's auf radiobob.de. Zu Bob Live. Das war Sänger und Songwriter Wolfgang Niedecken hier im Backstage Talk. Ich bin Carsten und ich wünsche euch noch ein schönes Restwochenende mit Radio Bob.

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1: Im Studio Philipp Nützig. No Olympia für Hamburg. Die Stimmen sind ausgezählt. Die Mehrheit der Hamburger möchte nicht, dass sich die Stadt für die Olympischen Spiele 2036, 40 oder 44 bewirbt. Knapp 55% haben dagegen gestimmt. Bürgermeister Tschentscher hat den DUSB bereits darüber informiert, dass Hamburg seine Bewerbung zurückzieht. Die SPD widerspricht Forschungsministerin Bär in Sachen BAföG. Die CSU-Politikerin hatte den Funke-Zeitungen gesagt, dass die Reform der Ausbildungsförderung wohl nicht so schnell kommen wird, weil die Regierungsfraktionen das Ganze nicht mehr mittragen würden. SPD-Fraktionsvize Wiebke Esther sagte, das sei schlicht falsch. In Deutschland fehlen rund 2000 Staatsanwälte. Das beklagt der Deutsche Richterbund. Verbandschef Rebin sagte der Bild am Sonntag, dass in fast allen Bundesländern 3 Ermittler die Arbeit von 4 machen. Strafverfahren würden dadurch immer länger dauern. Trainer Adi Hütter kehrt zur Eintracht Frankfurt zurück. Wie der Verein heute mitgeteilt hat, bekommt Hütter einen 3-Jahres-Vertrag. Er folgt damit auf Albert Riera, der zum Saisonende entlassen worden war. Hütter war bereits von 2018 bis 2021 Trainer bei der Eintracht.
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2: Tausende Menschen haben in Hamm gegen den geplanten Bau neuer Gaskraftwerke protestiert. Nach Angaben der Veranstalter beteiligten sich rund 5000 Menschen an den Kundgebungen. Die Klimaaktivisten fordern einen schnelleren Ausbau erneuerbarer Energien statt neuer Gaskraftwerke. In Köln hat es heute Morgen vor einer Bar eine Explosion gegeben. Die Polizei vermutet, dass die Detonation möglicherweise absichtlich herbeigeführt wurde. Mehrere Tatverdächtige sind geflüchtet. Außerdem wurde ein 32-Jähriger aus einem Auto heraus angeschossen. Warum und von wem ist unklar. Auch ob beide Fälle zusammenhängen, ist offen.
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1: Im Studio Philipp Nützig. Hamburg sagt Nein zu Olympia. Knapp 55% der Hamburgerinnen und Hamburger haben gegen eine Bewerbung der Hansestadt für die Spiele 2036, 40 oder 44 gestimmt. Hamburg scheidet damit aus dem Rennen um die deutsche Olympia-Bewerbung aus. Im Herbst soll entschieden werden, mit welcher Region sich Deutschland bewirbt. Schafft Deutschland den Einzug in den Weltsicherheitsrat? Alle 8 Jahre gibt es wieder die Chance und bisher hat es immer geklappt. Bei der Wahl am kommenden Mittwoch in New York könnte es aber eng werden für Deutschland. Bundesaußenminister Wadefuhl rührt derzeit nochmal intensiv die Werbetrommel. Forschungsministerin Bär sieht die BAföG-Reform vor dem Aus. Das hat die CSU-Politikerin den Funke-Zeitungen gesagt und das mit Widerstand in den Regierungsfraktionen begründet. SPD-Fraktionsvize Esther widerspricht aber. Sie sagte, Bärs Äußerungen seien schlicht falsch. Die deutsche Fußballnationalmannschaft hat sich für die WM warm geschossen. Im letzten Test vor Abflug in die USA gewann die DFB-Elf mit 4:0 gegen Finnland. Dabei traf Dennis Undav doppelt.
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2: Tausende Menschen haben in Hamm gegen den geplanten Bau neuer Gaskraftwerke protestiert. Nach Angaben der Veranstalter beteiligten sich rund 5000 Menschen an den Kundgebungen. Die Klimaaktivisten fordern einen schnelleren Ausbau erneuerbarer Energien statt neuer Gaskraftwerke. In Köln hat es heute Morgen vor einer Bar eine Explosion gegeben. Die Polizei vermutet, dass die Detonation möglicherweise absichtlich herbeigeführt wurde. Mehrere Tatverdächtige sind geflüchtet. Außerdem wurde ein 32-Jähriger aus einem Auto heraus angeschossen. Warum und von wem ist unklar. Auch ob beide Fälle zusammenhängen, ist offen.
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1: Seine Liebe zur Musik hat der kleine Tom mit 10 Jahren entdeckt. Damals wurde nämlich der Film Follow That Dream mit Elvis Presley bei ihm in der Gegend in Florida gedreht. Und sein Onkel hat dort am Filmset tatsächlich gearbeitet und hat den kleinen Tom mal mit dorthin genommen. Und ja, dort wurde er so ein bisschen zum Elvis-Fan.
2: Elvis was like, before the Beatles, you know, my picture of Elvis was the American dream. I mean, this was a kid from the South who had broken all the rules, you know, had become his own man and sort of looked like he did, you know, whatever he wanted.
3: Kurz danach ist was anderes für ihn sehr Wichtiges passiert, das sein weiteres musikalisches Leben prägen sollte. Ab da wusste er, dass er eine Band gründen will. In einem Interview sagt er, dass es genau 1964 war, als er The Beatles bei der Ed Sullivan Show gesehen hat. Komplett überzeugt, dass auch er es schaffen kann, eine Band zu gründen und Erfolg zu haben, haben ihn dann aber die Rolling Stones. Ihm gefiel so ihr bluesiges, dieser rohe, energiegeladene Rock, aber irgendwie auch unkomplizierte Rock. Für Tom Petty eine einfache und ehrliche Art der Musik, wie er sie liebt.
1: Kurz darauf hat Petty dann seine erste Band gegründet. Mit an Bord waren damals schon Mike Campbell und Benjamin Tench, spätere Gründungsmitglieder von Tom Petty and the Heartbreakers. Nachdem sich dann Mutt Crutch tatsächlich irgendwann getrennt hatten, wer weiß, vielleicht lag es am Namen tatsächlich, sah es erstmal auch so aus, als würden alle so ihren eigenen Weg gehen. Petty wollte eine Solo-Karriere starten, Tench wollte auch irgendwie seine eigene Band gründen, aber tatsächlich haben sie sich alle daraufhin wieder zusammengeschlossen, haben noch 2 weitere Mitglieder reingenommen und damit stand auch die erste Besetzung der Band Tom Petty and the Heartbreakers.

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1: Im Studio Philipp Nützig. Hamburg sagt Nein zu Olympia. Knapp 55% der Hamburgerinnen und Hamburger haben gegen eine Bewerbung der Hansestadt für die Spiele 2036, 40 oder 44 gestimmt. Hamburg scheidet damit aus dem Rennen um die deutsche Olympia-Bewerbung aus. Im Herbst soll entschieden werden, mit welcher Region sich Deutschland bewirbt. Schafft Deutschland den Einzug in den Weltsicherheitsrat? Alle 8 Jahre gibt es wieder die Chance und bisher hat es immer geklappt. Bei der Wahl am kommenden Mittwoch in New York könnte es aber eng werden für Deutschland. Bundesaußenminister Wadefuhl rührt derzeit nochmal intensiv die Werbetrommel. Forschungsministerin Bär sieht die BAföG-Reform vor dem Aus. Das hat die CSU-Politikerin den Funke-Zeitungen gesagt und das mit Widerstand in den Regierungsfraktionen begründet. SPD-Fraktionsvize Esther widerspricht aber. Sie sagte, Bärs Äußerungen seien schlicht falsch. Die deutsche Fußballnationalmannschaft hat sich für die WM warm geschossen. Im letzten Test vor Abflug in die USA gewann die DFB-Elf mit 4:0 gegen Finnland. Dabei traf Dennis Undav doppelt.
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2: Tausende Menschen haben in Hamm gegen den geplanten Bau neuer Gaskraftwerke protestiert. Nach Angaben der Veranstalter beteiligten sich rund 5000 Menschen an den Kundgebungen. Die Klimaaktivisten fordern einen schnelleren Ausbau erneuerbarer Energien statt neuer Gaskraftwerke. In Köln hat es heute Morgen vor einer Bar eine Explosion gegeben. Die Polizei vermutet, dass die Detonation möglicherweise absichtlich herbeigeführt wurde. Mehrere Tatverdächtige sind geflüchtet. Außerdem wurde ein 32-Jähriger aus einem Auto heraus angeschossen. Warum und von wem ist unklar. Auch ob beide Fälle zusammenhängen, ist offen.
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1: It was time to keep moving, you know? I wasn't ready to give up music.
2: Die Musik an den Nagel hängen, das war für den ehemaligen Nirvana-Drummer Dave Grohl also nie eine Option. Deshalb gründete er kurz nach Kurt Cobains Tod im Jahr 1994 zusammen mit Pat Smear und Nate Mendel die Foo Fighters. Am Anfang fiel es ihm schwer, über die gemeinsame Zeit und Kurt Cobains Selbstmord zu reden. Dieses Trauma arbeitete er aber spätestens mit dem Song Let It Die auf, der 2007 auf Echoes, Silence, Patience and Grace, dem 6. Studioalbum der Foo Fighters, erschien. Why'd you have to go and let it die? Seit Jahren füllen die Foo Fighters Hallen und Arenen auf der ganzen Welt. Frontmann Dave Grohl ist dabei nicht zu stoppen. Als er sich im Juni 2015 bei einem Sturz von der Bühne im schwedischen Göteborg den rechten Fuß brach, wollte der Entertainer die geplante Tour auf keinen Fall absagen. Er ließ sich von seinem Cheftechniker einen mit Gitarrenhälsen verzierten Thron bauen und stand, bzw. saß, schon 3 Wochen später wieder auf der Bühne, um das 20-jährige Bestehen der Band zu feiern. Und hier sind jetzt für euch in voller Länge die Foo Fighters.

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1: Nach Meinung des Magazins Der Spiegel fabrizieren Placebo antiquierten Gitarrenrock und Frontmann Brian Molko verkörpert, so wörtlich, eine Mischung aus Boy George und Marilyn Manson. Der 1972 in Brüssel geborene Sohn eines Bankiers amerikanischer Abstammung und einer streng religiösen Schottin hatte es im Leben wahrlich nicht leicht. Kunst wurde in der Familie abgelehnt. Nach Willen des Vaters sollte er ebenfalls Bankier und nach dem Willen der Mutter Pfarrer werden.
2: All the pleasure I've had, you know, and all the anti-aging drugs I've been taking since the age of 11, I'm doing okay.
1: Molko gesteht scherzhaft, er nehme seit dem 11. Lebensjahr anti-aging drugs, also Drogen gegen das Altern. Tatsächlich versteht der alters- und geschlechtslos wirkende Sänger seine Erscheinung auch als Affront gegen sein Elternhaus. Molko bekennt sich als bisexuell und gibt sich dabei ebenso selbstbewusst, wie er es musikalisch tut.
2: I think any band that says they don't want to be the biggest band in the world is a liar, you know, so. We're working on it.
1: Jede Band, die von sich behauptet, sie wolle nicht die größte Band der Welt werden, lügt. Wir jedenfalls arbeiten daran.
3: We are Placebo from London. We come in peace.
1: Ein Meilenstein auf diesem langen Pfad könnte das 6. Studioalbum von Placebo sein. Es heißt Battle for the Sun, erschienen 2009. Daraus jetzt die Single-Auskopplung The Never Ending War.

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1: Im Studio Philipp Nützig. No Olympia für Hamburg. Die Stimmen sind ausgezählt. Die Mehrheit der Hamburger möchte nicht, dass sich die Stadt für die Olympischen Spiele 2036, 40 oder 44 bewirbt. Knapp 55% haben dagegen gestimmt. Bürgermeister Tschentscher hat den DOSB bereits darüber informiert, dass Hamburg seine Bewerbung zurückzieht. Schafft Deutschland den Einzug in den Weltsicherheitsrat? Alle 8 Jahre gibt es wieder die Chance und bisher hat es immer geklappt. Bei der Wahl am kommenden Mittwoch in New York könnte es aber eng werden für Deutschland. Bundesaußenminister Wadephul rührt derzeit nochmal intensiv die Werbetrommel. Der neue FDP-Chef Kubicki will das Profil seiner Partei schärfen und bei politischen Streitfragen Gegenwind in Kauf nehmen. Bei seiner Rede auf dem Parteitag in Berlin sagte er, der Debattenraum in Deutschland werde immer kleiner. Reale Probleme wie die Migrationspolitik würden automatisch ins rechte Lager geschoben. Deutschlands Fußballer haben den letzten Heimtest vor der WM deutlich gewonnen. Gegen Finnland schaffte die DFB-Elf in Mainz ein klares 4:0. Samstag gibt es den letzten Test vor der WM beim Co-Gastgeber USA.
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2: Tausende Menschen haben in Hamm gegen den geplanten Bau neuer Gas